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Die Geschichte Helgolands. Heute Streit um die Ladung. Vor Helgoland strandete am 29. September 1650 eine Schnack aus Harlingen, ein Frachtensegler für den Küstenverkehr. In ihrem Bauch lagen 600 Ochsenhäute, dazu 50 Tonnen Hafer und 8 Tonnen Fleisch. Für die Insel war das keine herrenlose Beute. Die Helgoländer mussten Waren bergen, bewachen und ihren Anteil mit den Eigentümern aushandeln. Die Kaufleute waren selbst vor Ort und einigten sich mit den Inselbewohnern. Sie zahlten ihnen 240 Einheiten für ihren Anteil, während der Schiffer sein Schiff zurückerhielt. Doch die vielen Waren brachten heftigen Streit zwischen Kaufleuten, Landvogt und Helgoländern. Der Landvogt saß deshalb in Gottorf in Haft und kam bald wieder frei.

bin Ralf. Und wer nach Sting und Bruce Springsteen am Fluss noch wach ist, sucht auf der Insel um diese Zeit wohl eher das eigene Bett. Ein echter Fluss fehlt uns auf dem Felsen ja ohnehin noch. Kommt gut durch die Dunkelheit mit Ed Sheeran.

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über die Insel spaziert, tritt doch eigentlich nur gegen kleine Kieselsteine und fragt sich, ob man hier je wieder weg muss. Manchmal reicht genau diese Ruhe völlig aus. Schickt mir eure Musikwünsche einfach über unsere Website rüber. Ich bin Ralf und weiter geht es mit den Toten Hosen. Und heute hier

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1: Die Nachrichten mit Elias. Hallo. In Deutschland sind seit Sonntag unbelegte Werbeaussagen zu Umwelt und Nachhaltigkeit verboten. Begriffe wie ökologisch, nachhaltig oder umweltschonend müssen überprüfbar nachgewiesen werden. Bereits produzierte Waren dürfen nach einer kurzfristig beschlossenen Übergangsregelung noch bis zum 26. September 2028 verkauft werden. Unternehmen können bei Verstößen allerdings weiterhin abgemahnt werden. Verbraucherschützer begrüßen die Regelung. Die Industrie- und Handelskammer Schleswig-Holstein berichtet dagegen von Unsicherheit bei Unternehmen. In Schleswig-Holstein startet die Aktionswoche Zu gut für die Tonne gegen Lebensmittelverschwendung. Das Umweltbundesamt will damit besonders Kinder und Jugendliche erreichen. Workshops in Kiel und Malente vermitteln, wie Lebensmittel gezielt eingekauft und Reste verwertet werden können. Die Aktionswoche läuft bis zum 6. Oktober. Nach Angaben der Plattform Foodsharing retteten deren Mitglieder in Schleswig-Holstein allein im vergangenen Monat etwa 170 Tonnen Lebensmittel vor der Entsorgung. Im umstrittenen südchinesischen Meer haben chinesische Schiffe nach Angaben der Philippinen eine Versorgungsfahrt zu einem Militärposten am Second Thomas Riff behindert. Die chinesische Küstenwache und Marine hätten gefährliche Manöver nahe philippinischer Schiffe durchgeführt. Verletzte gab es nicht, die Mission konnte jedoch nicht beendet werden. Es war der erste Zwischenfall dieser Art seit einer vorläufigen Vereinbarung beider Länder im Juli 2024.
2: Genau, Sascha. Schauen wir mal aufs Wetter. Heute ist es erst klar bei 18 Grad. Später wolkig mit leichtem Regen. Es werden 16 bis 19 Grad. Der Ostwind erreicht Stärke 5. Morgen bleibt es bedeckt bei 16 bis 18 Grad. Dazu Südostwind mit Stärke 5. Die Wellen messen an beiden Tagen einen Meter. Ziemlich manierlich. Übermorgen fällt leichter Regen bei 18 Grad. Flut läuft bis 2.39 Uhr, Ebbe bis 9.23 Uhr. Die Sonne steigt um 7.28 Uhr auf und um 19.07 Uhr unter.

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wer um diese Zeit noch wach liegt, sortiert wahrscheinlich entweder sein ganzes Leben neu oder sucht schlicht den Lichtschalter. Paul Simon hatte eben immerhin schon Herzzerschneidendes hinter sich. Falls ihr mitten in dieser Mittwochnacht auch einen kleinen Neuanfang braucht, kommt hier die passende Musik. Ich bin Ralf, hier sind Demi Lovato und The Art of Starting Over.

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1: Die Nachrichten mit Elias. Hallo. In Deutschland sind seit Sonntag unbelegte Werbeaussagen zu Umwelt und Nachhaltigkeit verboten. Begriffe wie ökologisch, nachhaltig oder umweltschonend müssen überprüfbar nachgewiesen werden. Bereits produzierte Waren dürfen nach einer kurzfristig beschlossenen Übergangsregelung noch bis zum 26. September 2028 verkauft werden. Unternehmen können bei Verstößen allerdings weiterhin abgemahnt werden. Verbraucherschützer begrüßen die Regelung. Die Industrie- und Handelskammer Schleswig-Holstein berichtet dagegen von Unsicherheit bei Unternehmen. In Wewenspflet soll heute gegen 17.45 Uhr der Schwimmkran Matador 2 durch das Störsperrwerk geleitet werden. Dabei bleiben dem 45 Meter hohen Kran auf beiden Seiten voraussichtlich nur etwa 10 Zentimeter Platz. Er wird benötigt, um 260 Tonnen schwere Kabeltrommeln zu entladen. Die insgesamt 5,7 Kilometer langen Kabel sind für den Südlink-Tunnel bestimmt. Ob das Manöver wie geplant stattfindet, hängt vom Wetter ab. Im umstrittenen südchinesischen Meer haben chinesische Schiffe nach Angaben der Philippinen eine Versorgungsfahrt zu einem Militärposten am Second Thomas Riff behindert. Die chinesische Küstenwache und Marine hätten gefährliche Manöver nahe philippinischer Schiffe durchgeführt. Verletzte gab es nicht, die Mission konnte jedoch nicht beendet werden. Es war der erste Zwischenfall dieser Art seit einer vorläufigen Vereinbarung beider Länder im Juli 2024.
2: Genau, Sascha. Schauen wir mal aufs Wetter. Heute ist es erst klar bei 18 Grad, später wolkig mit leichtem Regen. Es werden 16 bis 19 Grad, der Ostwind erreicht Stärke 5. Morgen bleibt es bedeckt bei 16 bis 18 Grad, dazu Südostwind mit Stärke 5. Die Wellen messen an beiden Tagen einen Meter. Ziemlich manierlich. Übermorgen fällt leichter Regen bei 18 Grad. Flut läuft bis 2.39 Uhr, Ebbe bis 9.23 Uhr. Die Sonne steigt um 7.28 Uhr auf und um 19.07 Uhr unter.

Vagabundenleben klingt mitten in der Nacht verlockend, selbst wenn die Runden auf unserem Felsen eher überschaubar bleiben. Ein paar Schritte bis zur Klippe und das war es dann auch schon wieder mit der großen Freiheit. Wer trotzdem ein bisschen Fernweh braucht, rollt jetzt einfach gedanklich mit. Ich bin Ralf und hier kommt Miranda Lambert mit Highway Vagabond.

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Mit Tore Laufenberg. Am 30.09.1947, heute vor 79 Jahren, wurde in Stoke Newington, London, ein Junge geboren, der als Mark Feld zur Welt kam und als Mark Bolan Rockgeschichte schreiben sollte. Sein Weg begann nicht mit donnernden Verstärkern, sondern mit akustischer Gitarre, mystischen Texten und Steve Peregrine Took an seiner Seite. Als Tyrannosaurus Rex bewegte sich Bolan durch psychedelische Folklandschaften, veröffentlichte 4 vielbeachtete Alben und landete mit Deborah den ersten kleinen Hit. Dann machte er aus dem Drachen ein Raubtier. Tyrannosaurus Rex wurde zu T-Rex. Die Gitarren wurden elektrisch, die Songs kompakter, die Bilder größer. Ride a White Swan öffnete 1970 die Tür zum Massenpublikum. Und als Bolan im März 1971 bei Top of the Pops mit Glitzer im Gesicht Hot Love sang, war der Glamrock praktisch geboren. Satin, Pailletten, Plateauschuhe, Federboas, bei ihm war Rock nicht nur Klang, sondern komplette Verwandlung. Hot Love stieg in Großbritannien auf Platz 1. Es folgten mehr als 20 Top 40 Singles, darunter Get It On, in Amerika als Bang a Gong bekannt, Metal Guru und 20th Century Boy. Bolans Einfluss reichte weit über die Charts hinaus. Freddie Mercury ließ sich von seinen Sandra Rhodes Outfits inspirieren, Johnny Marr nannte ihn ein frühes Gitarrenidol. Doch diese Geschichte hat ein abruptes Ende. Am 16. September 1977, exakt 14 Tage vor seinem 30. Geburtstag, saß Bolan mit Gloria Jones in einem lila Mini. Kurz vor 5 Uhr morgens prallte der Wagen auf Barnes Common gegen einen Baum. Mark Bolan starb sofort, 29 Jahre alt. Sein Rockshrine erinnert dort bis heute an einen Künstler, der Glamour, Pop und Gitarrenrock neu verkabelte. Und jetzt kommt genau der Song, der diese ganze Ära zum Leuchten brachte. T-Rex mit

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1: Das Neueste mit Elias. Hallo. In Deutschland sind seit Sonntag unbelegte Werbeaussagen zu Umwelt und Nachhaltigkeit verboten. Begriffe wie ökologisch, nachhaltig oder umweltschonend müssen überprüfbar nachgewiesen werden. Bereits produzierte Waren dürfen nach einer kurzfristig beschlossenen Übergangsregelung noch bis zum 26. September 2028 verkauft werden. Unternehmen können bei Verstößen allerdings weiterhin abgemahnt werden. Verbraucherschützer begrüßen die Regelung. Die Industrie- und Handelskammer Schleswig-Holstein berichtet dagegen von Unsicherheit bei Unternehmen. In Kiel warnt die Polizei vor einer Betrugsmasche, bei der Jugendliche als sogenannte Finanzagenten angeworben werden. Bekannte oder Fremde sprechen sie teils auf der Straße an und bieten ihnen Geld dafür, ihr Konto zur Verfügung zu stellen. Darauf werden Beträge aus gehackten Konten überwiesen, die anschließend weitergeleitet werden sollen. Den Jugendlichen droht deshalb ein Ermittlungsverfahren wegen Geldwäsche. Bei unbekannten Zahlungseingängen oder Überweisungsangeboten sollten Betroffene umgehend die Polizei informieren. Im umstrittenen südchinesischen Meer haben chinesische Schiffe nach Angaben der Philippinen eine Versorgungsfahrt zu einem Militärposten am Second Thomas Riff behindert. Die chinesische Küstenwache und Marine hätten gefährliche Manöver nahe philippinischer Schiffe durchgeführt. Verletzte gab es nicht, die Mission konnte jedoch nicht beendet werden. Es war der erste Zwischenfall dieser Art seit einer vorläufigen Vereinbarung beider Länder im Juli 2024.
2: Genau, Sascha. Schauen wir mal aufs Wetter. Heute ist es erst klar bei 18 Grad. Später wolkig mit leichtem Regen. Es werden 16 bis 19 Grad. Der Ostwind erreicht Stärke 5. Morgen bleibt es bedeckt bei 16 bis 18 Grad. Dazu Südostwind mit Stärke 5. Die Wellen messen an beiden Tagen einen Meter. Ziemlich manierlich. Übermorgen fällt leichter Regen bei 18 Grad. Flut läuft bis 2.39 Uhr, Ebbe bis 9.23 Uhr. Die Sonne steigt um 7.28 Uhr auf und um 19.07 Uhr unter.

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Die Geschichte Helgolands. Heute Streit um die Ladung. Vor Helgoland strandete am 29. September 1650 eine Schnack aus Harlingen, ein Frachtensegler für den Küstenverkehr. In ihrem Bauch lagen 600 Ochsenhäute, dazu 50 Tonnen Hafer und 8 Tonnen Fleisch. Für die Insel war das keine herrenlose Beute. Die Helgoländer mussten Waren bergen, bewachen und ihren Anteil mit den Eigentümern aushandeln. Die Kaufleute waren selbst vor Ort und einigten sich mit den Inselbewohnern. Sie zahlten ihnen 240 Einheiten für ihren Anteil, während der Schiffer sein Schiff zurückerhielt. Doch die vielen Waren brachten heftigen Streit zwischen Kaufleuten, Landvogt und Helgoländern. Der Landvogt saß deshalb in Gottorf in Haft und kam bald wieder frei.

Schaut ihr nachts eigentlich auch manchmal stundenlang aus dem Fenster auf die pechschwarze Nordsee und fragt euch, wo das Meer aufhört und der Himmel anfängt? So ein stiller Moment auf der Insel hat einfach was Magisches, ganz ohne Schnickschnack. Ich bin Ralf und wir machen diese Dunkelheit jetzt ein kleines Stück wärmer. Hier kommen The Cure.

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1: Das Neueste mit Elias. Hallo. In Wewelsfleth ist der 45 Meter hohe Schwimmkran Matador 2 durch das Störsperrwerk manövriert worden. Dabei blieben auf beiden Seiten nur etwa 10 cm Platz. Der Kran wird benötigt, um Kabeltrommeln mit einem Gewicht von jeweils 260 Tonnen für den Südlink-Tunnel umzuladen. Die insgesamt 5,7 Kilometer langen Kabel waren zuvor per Schiff geliefert worden. Sie sollen durch den 5,2 Kilometer langen Tunnel verlegt werden. In Deutschland sind seit Sonntag unbelegte Werbeaussagen zu Umwelt und Nachhaltigkeit verboten. Begriffe wie ökologisch, nachhaltig oder umweltschonend müssen überprüfbar nachgewiesen werden. Bereits produzierte Waren dürfen nach einer kurzfristig beschlossenen Übergangsregelung noch bis zum 26. September 2028 verkauft werden. Unternehmen können bei Verstößen allerdings weiterhin abgemahnt werden. Verbraucherschützer begrüßen die Regelung. Die Industrie- und Handelskammer Schleswig-Holstein berichtet dagegen von Unsicherheit bei Unternehmen. Im umstrittenen südchinesischen Meer haben chinesische Schiffe nach Angaben der Philippinen eine Versorgungsfahrt zu einem Militärposten am Second Thomas Riff behindert. Die chinesische Küstenwache und Marine hätten gefährliche Manöver nahe philippinischer Schiffe durchgeführt. Verletzte gab es nicht, die Mission konnte jedoch nicht beendet werden. Es war der erste Zwischenfall dieser Art seit einer vorläufigen Vereinbarung beider Länder im Juli 2024. Das waren die Nachrichten. Jetzt das Wetter mit Molly.
2: Ja, Elias, ein Blick aufs Wetter. Heute wird es bedeckt bei 16 bis 18 Grad mit Südostwind der Stärke 5 und Wellen um einen Meter vor dem Südhafen. Morgen gibt es leichten Regen bei 16 bis 18 Grad, Südwind Stärke 4 und Wellen um einen halben Meter. Freundlich zur Frisur. Übermorgen regnet es leicht, maximal 17 Grad. Ebbe ist bis 9.23 Uhr, Flut bis 14.57 Uhr. Die Sonne geht um 7.28 Uhr auf und um 19.07 Uhr unter.
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3: Guten Morgen, ich bin Barbara und ihr hört morgen mehr bei The Rock Radio Helgoland. Es ist Mittwoch und der Tag hat gerade erst begonnen. Ich wünsche euch einen entspannten Auftakt. 5.53 Uhr und jetzt die Ärzte mit Kaperfahrt.

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0: Die CDU-Fraktion bringt die Einrichtung eines gemeindeeigenen Bauhofs in die Gemeindevertretung Helgoland. Darüber soll am Mittwoch, dem 30. September, beraten werden.
1: Tagesordnungspunkt 10. Und was liegt dazu schon vor?
0: Im Ratsinformationssystem gibt es bisher keine Verwaltungsvorlage und keine schriftliche Begründung. Die Details dürfen sich erst in der Sitzung zeigen.
1: Gleichzeitig geht es in Tagesordnungspunkt 11 um den Vorentwurf für den Plan im Nordostland. Nordwestlich der Versorgungsbetriebe soll dort eine rund 6000 Quadratmeter große Fläche für die Gemeinde mit der Zweckbestimmung Bauhof festgesetzt werden.
0: Das sichert den bisherigen Lagerplatz für Baumaterialien und Grünschnitt. Ein organisatorisch eigener Bauhof mit eigenem Personal und eigenen Werkstätten ist damit aber noch nicht geschaffen.
1: Also ist der Bauhof damit schon beschlossen?
0: Nein, nicht automatisch. Außerdem steht der Antrag noch unter den Empfehlungen aus drei Ausschüssen. Ein Lagerplatz ist eben nicht gleich eine Werkstatt, auch wenn schon Material da liegt. 6:05 Uhr. Jetzt Rammstein, Paint It Black.

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Die Geschichte Helgolands. Heute Streit um die Ladung. Vor Helgoland strandete am 29. September 1650 eine Schnack aus Harlingen, ein Frachtensegler für den Küstenverkehr. In ihrem Bauch lagen 600 Ochsenhäute, dazu 50 Tonnen Hafer und 8 Tonnen Fleisch. Für die Insel war das keine herrenlose Beute. Die Helgoländer mussten Waren bergen, bewachen und ihren Anteil mit den Eigentümern aushandeln. Die Kaufleute waren selbst vor Ort und einigten sich mit den Inselbewohnern. Sie zahlten ihnen 240 Einheiten für ihren Anteil, während der Schiffer sein Schiff zurückerhielt. Doch die vielen Waren brachten heftigen Streit zwischen Kaufleuten, Landvogt und Helgoländern. Der Landvogt saß deshalb in Gottorf in Haft und kam bald wieder frei.

0: Der erste Schluck Kaffee am Mittwochmorgen schmeckt auf unserer Insel einfach besser als drüben auf dem Festland. Das ist wissenschaftlich erwiesen.
1: Liegt eindeutig an der Seele.
0: Einbildung.
1: Gar nicht. Wer nach diesen lauten Tönen von Guns N' Roses eben noch im Halbschlaf war, dem hilft ohnehin kein Espresso mehr auf der Düne. Ich bin Barbara und vertraue weiter auf frischen Wind.
0: Hauptsache, der Puls stimmt. Wir begleiten euch weiter durch diesen Tag auf The Rock Radio Helgoland. Jetzt kommen Dio und Rock'n'Roll Children.

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0: Sieger hat uns eben laute Hollywood-Träume gebracht, aber gegen die echte Nordsee kommt einfach kein Filmset
1: Stimmt
0: an.
1: Überhaupt nicht.
0: Schlägt dein Herz etwa heimlich für Palmwedel statt Klippen?
1: Naja, ein bisschen Sonne im Gesicht tut auch am Mittwoch gut, bevor der Wind uns wieder komplett durchpustet.
0: Ja.
1: Aber abheben geht bekanntlich überall. Dafür braucht man nicht mal ein Raumschiff, sondern nur die passende Musik.
0: Genau so ist das. Ich bin Sascha und wir schicken euch jetzt direkt in die Umlaufbahn mit Babylon Zoo und Spaceman.

0: 6.45 Uhr an diesem Mittwoch. Wer jetzt schon auf der Insel unterwegs ist, stolpert eigentlich nur aus Gewohnheit nicht über die eigenen Füße.
1: Stimmt doch gar nicht.
0: Naja, die Straßenlaternen kämpfen hier um die Uhrzeit jedenfalls noch vergebens gegen das Dunkel an.
1: Das ist Romantik, kein Orientierungsverlust. Ja, ein paar Schritte strammer Gegenwind und der Kopf ist garantiert wacher als nach 3 Kannen Kaffee auf dem Festland.
0: Oder man landet versehentlich direkt in der Düne. Aber wer den Tag trotzdem sanft angehen lassen will, bekommt jetzt die perfekte Kulisse mit U2 und Every Breaking Wave.

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2: Elias am Mikrofon. Hallo. In Wewelsfleth ist der 45 Meter hohe Schwimmkran Matador 2 durch das Störsperrwerk manövriert worden. Dabei blieben auf beiden Seiten nur etwa 10 Zentimeter Platz. Der Kran wird benötigt, um Kabeltrommeln mit einem Gewicht von jeweils 260 Tonnen für den Südlink-Tunnel umzuladen. Die insgesamt 5,7 Kilometer langen Kabel waren zuvor per Schiff geliefert worden. Sie sollen durch den 5,2 Kilometer langen Tunnel verlegt werden. In Hamburg-Großflottbeck hat der Prozess gegen einen 16-jährigen Jugendlichen wegen eines Messerangriffs auf einen 13-Jährigen begonnen. Die Staatsanwaltschaft wirft ihm versuchten Totschlag sowie gefährliche und schwere Körperverletzung vor. Er soll das Opfer Ende März an einer Stadtteilschule lebensgefährlich verletzt haben. Die Verhandlung vor der Jugendstrafkammer findet unter Ausschluss der Öffentlichkeit statt. Der Angeklagte sitzt in Untersuchungshaft. Gegen einen mutmaßlich beteiligten 15-Jährigen wird ebenfalls ermittelt. Im umstrittenen südchinesischen Meer haben chinesische Schiffe nach Angaben der Philippinen eine Versorgungsfahrt zu einem Militärposten am Second Thomas Riff behindert. Die chinesische Küstenwache und Marine hätten gefährliche Manöver nahe philippinischer Schiffe durchgeführt. Verletzte gab es nicht, die Mission konnte jedoch nicht beendet werden. Es war der erste Zwischenfall dieser Art seit einer vorläufigen Vereinbarung beider Länder im Juli 2024. Und jetzt das Wetter. Molly?
3: Hallo Elias, danke. Nach dem klaren Start wird es bedeckt bei 16 bis 18 Grad mit Südostwind bis Stärke 5 und Wellen um einen Meter. Morgen leichter Regen bei 16 bis 18 Grad, Südwind Stärke 4 und einem halben Meter Welle. Übermorgen bleibt es regnerisch, maximal 17 Grad. Ebbe ist bis 9.23 Uhr, Flut bis 14.57 Uhr. 7.28 Uhr, 19.07 Uhr.
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4: Schönen guten Morgen an diesem Mittwoch. Hier ist Marion mit Morgenmeer. Eure Musikwünsche für die Insel schickt ihr mir wie immer direkt über die Website. Es ist 6.54 Uhr. Hier sind Billy Talent mit Surprise, Surprise.

0: Das Haushaltsgespräch für Helgolands Haushalt 2027 ist am Donnerstag, dem 26. November im Kreishaus in Elmshorn angesetzt.
1: Ja, ja.
0: Die Kommunalaufsicht des Kreises Pinneberg spricht dort mit der Gemeinde.
1: Elmshorn also. Der Haushalt macht einen Ausflug.
0: Dabei sind Bürgermeister Thorsten Pollmann, die Verwaltungsspitze, das Innenministerium in Kiel und die Gemeindeprüfungsanstalt. Es geht darum, wie die Gemeinde ihren Haushalt ausgleichen will. Der Raum ist auf 20 Personen begrenzt, eine Videokonferenz ist nicht vorgesehen.
1: 20 Plätze, eine ziemlich exklusive Haushaltsrechnung.
0: Eher eine begrenzte Runde. Für Helgoland steht dabei viel auf dem Spiel. Für 2026 plant die Gemeinde mit rund 17 Millionen Euro Fehlbetrag. Bis zum 31. Oktober können Wünsche zur Tagesordnung eingehen. Und Zahlenarbeit bleibt Zahlenarbeit. Jetzt weiter mit Pink Floyd, Happiest Days of Our Lives.

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0: Das im Bau befindliche Recyclingzentrum im Hamburger Stadtteil Bahrenfeld wird deutlich teurer als geplant. Die Stadtreinigung Hamburg soll die Anlage später betreiben.
1: Und Hinweise gab es schon vorher?
0: Ja, vor 3 Jahren gingen 2 anonyme Schreiben in der Senatskanzlei ein. Bürgermeister Peter Tschentscher bekam Hinweise auf Unregelmäßigkeiten.
1: Was wurde daraus?
0: Die Umweltbehörde stellte Vergabeverstöße beim Zentrum für Ressourcen und Energie fest. Genau. Die Stadtreinigung leitete danach Maßnahmen ein, damit das künftig nicht mehr vorkommt.
1: Dann ist das vor allem eine teure Baustelle?
0: Nicht nur. Es geht auch um die Frage, ob den Hinweisen ausreichend nachgegangen wurde.
1: Ja.
0: Ursprünglich waren 234 Millionen Euro kalkuliert. Inzwischen sind bis zu 780 Millionen möglich. Die CDU fordert deshalb volle Transparenz und alle Unterlagen.
1: Bei einer Rechnung, die sich mehr als verdreifacht, wird aus dem Bauprojekt fast ein eigenes Kapitel im Haushalt.
0: Wir lassen die Zahlen kurz stehen und gehen weiter mit Negramaro, TMI Successo.

0: 7.19 Uhr. Wer am Mittwochmorgen schon freiwillig die Treppen zum Oberland hochhechtet, sucht vermutlich nicht nach Fitness, sondern flieht vor irgendetwas.
1: Stimmt gar nicht.
0: Ein verunsicherter Puls um diese Zeit ist jedenfalls kein gutes Zeichen.
1: Och, ein bisschen Panik am Morgen sorgt immerhin dafür, dass man die Klippen mit dem nötigen Respekt behandelt.
0: Ja, ja.
1: Ich bin Marion und wer bisher noch vollkommen tiefenentspannt war, kriegt jetzt den passenden Weckruf.
0: Das macht Mut. Weiter geht es auf The Rock Radio Helgoland mit Herbert Grönemeyer und Angst.

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0: Und? Was geht heute auf der Insel? Deine Veranstaltungshinweise für Helgoland.
1: Heute geht es um 8.30 Uhr mit einer Zugvogelführung zum Thema Helgoland als Magnet für Zugvögel los. Treffpunkt ist an der Hummerbude 35. Um 9.50 Uhr schließt sich am Fähranleger eine naturkundliche Dünenführung zu Flora und Fauna der Helgoländer Düne an, die auch die Überfahrt mit der Dünenfähre beinhaltet. Ab 10 Uhr startet im Museum Helgoland mit Treffpunkt auf dem Museumshof ein internationales Kunstsymposium zu 200 Jahre Seebad Helgoland mit Workshops, bei denen du mit Malerinnen und Malern die Natur malst. Ebenfalls ab 10 Uhr kannst du an der Landungsbrücke zu einer Fahrt im Börteboot rund um die Helgoländer Insel starten, nah an Langer Anna und Lummenfelsen. Weitere Abfahrten gibt es um 14 Uhr, 15.15 Uhr und 16.15 Uhr.

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1: Am 30.09.1947, heute vor 79 Jahren, wurde in Stoke Newington, London, ein Junge geboren, der als Mark Feld zur Welt kam und als Mark Bolan Rockgeschichte schreiben sollte. Sein Weg begann nicht mit donnernden Verstärkern, sondern mit akustischer Gitarre, mystischen Texten und Steve Peregrine Took an seiner Seite. Als Tyrannosaurus Rex bewegte sich Bolan durch psychedelische Folklandschaften, veröffentlichte 4 vielbeachtete Alben und landete mit Deborah den ersten kleinen Hit. Dann machte er aus dem Drachen ein Raubtier. Tyrannosaurus Rex wurde zu T-Rex. Die Gitarren wurden elektrisch, die Songs kompakter, die Bilder größer. Ride a White Swan öffnete 1970 die Tür zum Massenpublikum. Und als Bolan im März 1971 bei Top of the Pops mit Glitzer im Gesicht Hot Love sang, war der Glamrock praktisch geboren. Satin, Pailletten, Plateauschuhe, Federboas. Bei ihm war Rock nicht nur Klang, sondern komplette Verwandlung. Hot Love stieg in Großbritannien auf Platz 1. Es folgten mehr als 20 Top 40 Singles, darunter Get It On, in Amerika als Bang a Gong bekannt, Metal Guru und 20th Century Boy. Bolans Einfluss reichte weit über die Charts hinaus. Freddie Mercury ließ sich von seinen Sandra Rhodes Outfits inspirieren, Johnny Marr nannte ihn ein frühes Gitarrenidol. Doch diese Geschichte hat ein abruptes Ende. Am 16. September 1977, exakt 14 Tage vor seinem 30. Geburtstag, saß Bolan mit Gloria Jones in einem lila Mini. Kurz vor 5 Uhr morgens prallte der Wagen auf Barnes Common gegen einen Baum. Mark Bolan starb sofort, 29 Jahre alt. Sein Rockshrine erinnert dort bis heute an einen Künstler, der Glamour, Pop und Gitarrenrock neu verkabelte. Und jetzt kommt genau der Song, der diese ganze Ära zum Leuchten brachte. T-Rex mit

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1: Das Neueste mit Elias. Hallo. In Wevensfleet ist der 45 Meter hohe Schwimmkran Matador 2 durch das Störsperrwerk manövriert worden. Dabei blieben auf beiden Seiten nur etwa 10 cm Platz. Der Kran wird benötigt, um Kabeltrommeln mit einem Gewicht von jeweils 260 Tonnen für den Südlink-Tunnel umzuladen. Die insgesamt 5,7 Kilometer langen Kabel waren zuvor per Schiff geliefert worden. Sie sollen durch den 5,2 Kilometer langen Tunnel verlegt werden. Im Hamburger Stadtteil Bahrenfeld wird das im Bau befindliche Recyclingzentrum deutlich teurer als geplant. Bürgermeister Peter Tschentscher erhielt bereits 2023 zwei anonyme Hinweise auf Unregelmäßigkeiten. Eine Prüfung ergab Vergabeverstöße. Die Stadtreinigung leitete nach Senatsangaben Gegenmaßnahmen ein. Die CDU fordert die Offenlegung aller Unterlagen. Statt ursprünglich 234 Millionen Euro werden inzwischen bis zu 780 Millionen Euro veranschlagt. Auch die für 2025 geplante Fertigstellung verzögert sich. Im umstrittenen südchinesischen Meer haben chinesische Schiffe nach Angaben der Philippinen eine Versorgungsfahrt zu einem Militärposten am Second Thomas Riff behindert. Die chinesische Küstenwache und Marine hätten gefährliche Manöver nahe philippinischer Schiffe durchgeführt. Verletzte gab es nicht, die Mission konnte jedoch nicht beendet werden. Es war der erste Zwischenfall dieser Art seit einer vorläufigen Vereinbarung beider Länder im Juli 2024. Und jetzt das Wetter. Molly?
2: Genau, Elias. Schauen wir mal aufs Wetter. Heute ziehen nach dem klaren Start Wolken auf. Später ist es bedeckt bei bis zu 18 Grad, nachts 16. Der Südostwind erreicht Stärke 5. Vor dem Südhafen rollen Wellen bis 1 Meter an. Morgen gibt es leichten Regen bei 18 Grad. Der Südwind bleibt mit Stärke 4 etwas zahmer, die Wellen etwa 1,5 Meter. Übermorgen regnet es ebenfalls leicht bei 17 Grad. Ebbe läuft bis 9.23 Uhr, Flut bis 14.57 Uhr. Die Sonne geht um 19.07 Uhr unter und morgen um 7.30 Uhr auf.
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3: Guten Morgen, ich bin Sascha und ihr hört Norden ist oben. Für diesen Mittwochmorgen wünsche ich euch einen guten Anfang und genug Schwung für alles, was heute ansteht. 7.53 Uhr. Den passenden Antrieb liefert jetzt Bon Jovi mit Born to be my baby.

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Die Geschichte Helgolands. Heute Streit um die Ladung. Vor Helgoland strandete am 29. September 1650 eine Schnack aus Harlingen, ein Frachtensegler für den Küstenverkehr. In ihrem Bauch lagen 600 Ochsenhäute, dazu 50 Tonnen Hafer und 8 Tonnen Fleisch. Für die Insel war das keine herrenlose Beute. Die Helgoländer mussten Waren bergen, bewachen und ihren Anteil mit den Eigentümern aushandeln. Die Kaufleute waren selbst vor Ort und einigten sich mit den Inselbewohnern. Sie zahlten ihnen 240 Einheiten für ihren Anteil, während der Schiffer sein Schiff zurückerhielt. Doch die vielen Waren brachten heftigen Streit zwischen Kaufleuten, Landvogt und Helgoländern. Der Landvogt saß deshalb in Gottorf in Haft und kam bald wieder frei.

Brandenburg und Schleswig-Holstein wollen beim Ausbau der Stromnetze und der großen Umspannwerke mehr Druck auf die Netzbetreiber machen. Engpässe gibt es besonders in Hamburg, wenn große Industriebetriebe angeschlossen werden sollen. Dabei erzeugen Windräder an Land in Schleswig-Holstein inzwischen so viel Strom wie früher 10 Atomkraftwerke. Auch niedrigere Strompreise im Norden sind ein gemeinsames Ziel. Erst kommt der Strom, dann muss er noch durch die Leitung. Klingt ein bisschen nach Inselalltag. Jetzt Rush mit We See Let's.

Mit ziemlich entschlossenem Blick über die Mole zu marschieren, ist am Mittwochmorgen reine Fassade. In Wirklichkeit schauen wir doch alle manchmal viel strenger aus der Wäsche, als es drinnen aussieht. Ich bin Sascha, genau dieses Gefühl kriegt ihr jetzt auf die Ohren. Hier sind The Who mit Behind Blue Eyes.

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Uhr an diesem Mittwoch. Wer um diese Zeit am Südstrand steht und angestrengt aufs Meer starrt, sucht wahrscheinlich nicht nach Inselromantik, sondern blinzelt nur gegen die steife Brise an. Wer dabei trotzdem ins Grübeln gerät, kriegt jetzt die passende Frage geliefert. Ich bin Sascha und wünsche euch einen schönen Tag. Hier sind Whitesnake mit Is This Love?

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1: Die Nachrichten mit Elias. Hallo. Im Hamburger Stadtteil Bahrenfeld wird das im Bau befindliche Recyclingzentrum deutlich teurer als geplant. Bürgermeister Peter Tschentscher erhielt bereits 2023 zwei anonyme Hinweise auf Unregelmäßigkeiten. Eine Prüfung ergab Vergabeverstöße. Die Stadtreinigung leitete nach Senatsangaben Gegenmaßnahmen ein. Die CDU fordert die Offenlegung aller Unterlagen. Statt ursprünglich 234 Millionen Euro werden inzwischen bis zu 780 Millionen Euro veranschlagt. Auch die für 2025 geplante Fertigstellung verzögert sich. In Flensburg sind nach dem Absturz großer Fassadenteile drei Gebäude evakuiert worden. Rund 50 Menschen kamen in städtischen Unterkünften, anderen Gebäuden des Eigentümers oder bei Angehörigen unter. Trümmer waren aus etwa 10 Metern Höhe auf den Gehweg gestürzt und hatten ein geparktes Auto zerstört. Verletzt wurde niemand. Wegen weiterer Fassadenrisse bleibt die Apenrader Straße gesperrt. Die Stadt prüft mit Feuerwehr und Polizei das weitere Vorgehen. Im Südpazifik, rund 460 Kilometer nördlich der Norfolk-Insel, sind vier Segler nach einer Kollision ihrer australischen Yacht mit einem Wal gerettet worden. Das beschädigte Boot sank. Die Besatzung flüchtete in eine Rettungsinsel und löste eine Notbake aus. Ein neuseeländisches Aufklärungsflugzeug ortete die Menschen. Ein Containerschiff nahm sie am Sonntagmorgen unverletzt an Bord.
2: Genau, Elias. Schauen wir mal aufs Wetter. Heute ziehen nach dem klaren Start Wolken auf. Später ist es bedeckt bei bis zu 18 Grad, nachts 16. Der Südostwind erreicht Stärke 5. Vor dem Südhafen rollen Wellen bis 1 Meter an. Morgen gibt es leichten Regen bei 18 Grad. Der Südwind bleibt mit Stärke 4 etwas zahmer, die Wellen etwa 1,5 Meter. Übermorgen regnet es ebenfalls leicht bei 17 Grad. Ebbe läuft bis 9.23 Uhr, Flut bis 14.57 Uhr. Die Sonne geht um 19.07 Uhr unter und morgen um 7.30 Uhr auf. 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
3: Einen wunderbaren Mittwochmorgen bei Norden ist oben hier auf The Rock Radio Helgoland. Es ist Punkt 8.53 Uhr und die Musikwunschseite auf unserer Homepage steht ab sofort für eure Ideen bereit. Wir schalten jetzt direkt auf Beste Inselstimmung mit Elton John und Benny and the Jets. 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

Schleswig-Holstein hatte im September eine deutlich herbstliche Wetterbilanz. Der Deutsche Wetterdienst meldet für das Land mehr Regen und die seltenste Sonne in ganz Deutschland. 99 Liter pro Quadratmeter kamen zusammen, deutschlandweit waren es im Schnitt 40. Die vergangenen Tage weckten zwar schon wieder leichte Sommergefühle, insgesamt bleibt der September damit eher ein Monat für nasse Schuhe als für Strandkörbe. Und jetzt bei The Rock Radio Helgoland. Böse Onkels, Worte,

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3: Sagt mal, ich hab da mal eine Frage.
2: Jetzt wird's lustig.
3: Ja, raus dann mit Helga. Ja, prima. Geht so ein Fisch eigentlich gerne ins Fischbrötchen?
2: Gerne.
3: Ja, irgendwie wehren die sich nie. Vielleicht finden die es ja schön.
1: Du meinst so weich und bequem und so?
2: Ja, und irgendwie auch sicher,
3: ja, oder? Wenn so ein Fisch was dagegen hätte, dann würde er sich doch irgendwie wehren oder so.
1: Stimmt, ich habe noch nie gesehen, dass sich ein Fisch gewehrt
2: aber
1: hätte.
2: Aber Fische brauchen doch eigentlich Wasser, oder? Und so ein Brötchen hat ganz schön wenig Wasser.
3: Aber warum machen sie es dann?
1: Naja, die Sonne geht ja auch auf, ohne irgendwie was davon zu haben, oder?
2: Wie schmeckt denn die Sonne?
3: Na, ihr macht doch auch nichts, ohne euch irgendwas davon zu versprechen, oder?
1: Das stimmt.
2: Ja, vielleicht will der Fisch ja gar nicht.
3: Also dafür macht es mir viel zu
1: ja, das wär's, wenn die Fische jetzt auf einmal sagen würden, nee, ich möchte nicht mehr in so ein Fischbrötchen.
2: Ja, wir können ihn ja einfach mal fragen.
3: Nee, denn?
2: Schau mal, da vorne kommt Finn wieder aus seinem Fischbrötchenladen.
3: Juhu.
2: Warte, Rocky, klau ihm das Brötchen, leg's hier hin und wir fragen den Fisch.
3: Oh, ja. Okay, Moment.
5: Oh, lecker.
3: Okay.
6: Hey, du Scheißmöbel, bring mir sofort mein Fischbrötchen wieder. Oh, Mann.
2: Gut, Rocky, so, hinlegen.
3: Wieso soll Rocky sich denn hinlegen?
2: Nicht Rocky, den Fisch.
1: Ja, das sieht aber schön lecker aus. Na gut, hier liegt
2: los,
1: er.
2: Los, Helga, frag ihn.
3: Hallo, Herr Fisch. Wieso sind Sie so gerne im Fischbrötchen?
1: Er sagt ja gar nichts.
2: Ja, irgendwie schweigsam. Rocky, probier du's mal.
1: Na, Kollege, wieso so gerne im Fischbrötchen?
2: So wird das nichts. Lasst mich mal versuchen.
1: Na, nur zu, Angeber.
3: Ja, Ernst August, los.
2: So, komm mal her, du Fisch im Brötchen. Ich hab da mal eine Frage.
3: Hey, oh, lecker. Das war mein Fischbrötchen.
2: Danke, Rocky. Danke, du bist echt der Allerbeste.
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3: Schießküken.
2: Fresse, Rocky.

Der Schwimmkran Matador 2 ist am Dienstagnachmittag bei Wewelsfleth im Kreis Steinburg durch das Störsperrwerk gefahren. Er bringt Kabel für den Südlink-Tunnel, durch den die Stromkabel verlegt werden. Auf beiden Seiten blieb nur etwa 10 cm Platz. Die schweren Kabeltrommeln wiegen 260 Tonnen und müssen deshalb per Schiff zur Peterswerft. Beim Einparken wäre ich mit 10 cm schon gedanklich ausgestiegen. Dieses Manöver dauerte immerhin ungefähr 5 Minuten. Weiter geht's am Mittwochmorgen mit Alan Parsons Project und The Raven.

So ein richtiges Backpfeifengesicht möchte am Mittwochmorgen wirklich niemand im Spiegel sehen. Aber mal ehrlich, wie viele Tassen Kaffee braucht ihr heute eigentlich, um zumindest friedlich auszusehen? Wer nach der zweiten Tasse immer noch versteinert reinschaut, sollte dringend die Musik lauter drehen. Ich bin Sascha. Hier kommen jetzt Stevie Vaughan Ray mit

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Wenn so ein riesiger Schwimmkran millimetergenau durchs Sperrwerk passt, kriegen wir den Tag auf der Insel locker hin. Ich mache Platz für die Nachrichten, danach übernimmt Nina ab 10. Habt eine gute Zeit. Hier sind Rolling the Stones mit It's

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1: Das Neueste. Hier ist Elias. Hallo. In Schleswig-Holstein ist der September nach Angaben des Deutschen Wetterdienstes besonders nass und sonnenarm ausgefallen. Im Land fielen 99 Liter Regen pro Quadratmeter. Bundesweit waren es im Schnitt 40 Liter. An 20 Tagen regnete es. Mit 129 Sonnenstunden verzeichnete Schleswig-Holstein zugleich den niedrigsten Wert Deutschlands. Die Durchschnittstemperatur lag bei 15,5 Grad. Den Höchstwert meldete Quickborn am 7. September mit 26,7 Grad. Im Hamburger Stadtteil Bahrenfeld wird das im Bau befindliche Recyclingzentrum deutlich teurer als geplant. Bürgermeister Peter Tschentscher erhielt bereits 2023 zwei anonyme Hinweise auf Unregelmäßigkeiten. Eine Prüfung ergab Vergabeverstöße. Die Stadtreinigung leitete nach Senatsangaben Gegenmaßnahmen ein. Die CDU fordert die Offenlegung aller Unterlagen. Statt ursprünglich 234 Millionen Euro werden inzwischen bis zu 780 Millionen Euro veranschlagt. Auch die für 2025 geplante Fertigstellung verzögert sich. Im umstrittenen südchinesischen Meer haben chinesische Schiffe nach Angaben der Philippinen eine Versorgungsfahrt zu einem Militärposten am Second Thomas Riff behindert. Die chinesische Küstenwache und Marine hätten gefährliche Manöver nahe philippinischer Schiffe durchgeführt. Verletzte gab es nicht, die Mission konnte jedoch nicht beendet werden. Es war der erste Zwischenfall dieser Art seit einer vorläufigen Vereinbarung beider Länder im Juli 2024. Das waren die neuesten Nachrichten aus der Redaktion. Molly, wie wird das Wetter?
2: Genau, Elias. Schauen wir mal aufs Wetter. Nach klarem Start wird es heute bedeckt bei 16 bis 18 Grad. Südostwind bis Stärke 5 schiebt vor dem Südhafen Wellen um einen Meter an. Morgen gibt es leichten Regen bei 17 bis 18 Grad, Südwind bis Stärke 4 und Wellen um einen halben Meter. Übermorgen weiter leichter Regen, maximal 17 Grad. Hochwasser ist um 14.57 Uhr, Niedrigwasser um 21.41 Uhr. Die Sonne geht um 19.07 Uhr unter und um 7.30 Uhr auf.
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3: Moin und willkommen zu den Segelnews auf The Rock Radio Helgoland. 9.53 Uhr am Mittwoch. Ich wünsche euch einen richtig guten Vormittag und einen klaren Kopf für alles, was heute anliegt. Jetzt gibt es ordentlich Druck von Metallica mit Spit Out the

Drei Segler sind heute früh in der Akuma E, dem Seegat zwischen Baltrum und Langeoog, aus einer lebensbedrohlichen Lage gerettet worden. Ihre polnische Yacht war nach einem Motorausfall nördlich der Inseln auf eine Sandbank geraten und wurde von der Brandung immer wieder zurückgedrückt. Die Seenotretter aus Langeoog, Baltrum und Norderney zogen sie schließlich ins tiefere Wasser. Alle drei Männer kamen unverletzt auf Langeoog an Land. Drei Anläufe für die Schleppleine. Draußen wird aus einem technischen Problem schnell eine Frage der Zeit. Weiter mit Bon Jovi und Sugarland. 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

Schleuse zum neuen Hafen in Bremerhaven wird ab Montag, dem 5. Oktober, komplett für die Schifffahrt geschlossen. Das trifft die Lloyd-Marina hinter der Schleuse. Bis zum Sommer nächsten Jahres gibt es dort normalerweise keinen Weg hinein oder hinaus. Die Kaiserschleuse bleibt für Sportboote in der Regel zu. Ausnahmen gibt es nur nach vorheriger Anmeldung. Zur Überholung gehören auch Sicherheitsarbeiten an den Fendern, nachdem dort 2018 ein Mensch ums Leben kam. Ein Liegeplatz hinter einem geschlossenen Tor macht aus einer Ankunft schnell eine Terminfrage. Weiter bei The Rock Radio Helgoland mit Judas Priest, Beyond the Realms of

Kagen. Eine größere Stahlsegeljacht lief am Montagmorgen 3 Seemeilen vom Hafen entfernt auf den Strand. Kurz darauf hieß es, sie nehme Wasser auf. Das schnelle Rettungsboot kam mit Pumpen, 2 Helfer fuhren über den Strand, ein Hubschrauber startete mit weiterer Ausrüstung. Vor Ort zeigte sich, der Rumpf war nicht beschädigt, das Wasser kam durch eine offene Tür. Die Yacht saß trotzdem fest. Erst das größere Rettungsschiff Lars Kruse bekam sie frei und schleppte sie ohne größeren Schaden in den Hafen. Weiter mit Airborne und Boneshaker.

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1: Heute ab 10 Uhr kannst du an der Landungsbrücke zu einer Fahrt im Börteboot rund um die Helgoländer Insel aufbrechen, nah an der Langen Anna und dem Lummenfelsen. Weitere Abfahrten gibt es um 14 Uhr, 15.15 Uhr und 16.15 Uhr. Eine zweite Inselrundfahrt mit Tourguide startet am Anleger Nordosthafen an der Kurpromenade um 10.30 Uhr, 11.45 Uhr, 13.30 Uhr sowie 14.45 Uhr auf dem Katamaran Nathurn oder dem Börteboot Uranus. Von 11 bis 17 Uhr hat die Galerie Tinabut 33 in der Hafenstraße geöffnet. Dort siehst du eine Ausstellung der Bremer Künstlerin Dörte Schmidt mit maritimen Einzelstücken in Mal- und Collagetechniken sowie Stamps-Artwerken aus gesammelten Briefmarken. Ab 17 Uhr folgt offenes Boulespielen auf der Anlage im Kurpark in Nordostland zwischen Museum und Schwimmbad. Kugeln und Accessoires werden gestellt und das Spielen ist kostenfrei.

0: Der Segelclub Övelgönne hat auf der Unterelbe seine Pagensandregatta zum 90. Mal ausgetragen und sein Jubiläum gefeiert. Mehr als 80 Boote gingen an den Start, 70 kamen trotz eines harten Segeltags ins Ziel. Beim Preisabend stellten die Organisatoren den Elbmirals Cup vor, eine neue Teamwertung für die Regatta-Serie auf der Elbe. Ein schnelleres und ein langsameres Boot bilden ein Team. Das hat was von einer guten Crew. Nicht nur der Erste zählt, sondern wie man gemeinsam durchkommt. 10.37 Uhr. Und jetzt Black Sabbath mit Type O Negative.
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mal ehrlich, wer am Mittwochvormittag über die Oberlandpromenade bummelt, tut doch nur so, als hätte er wichtige Termine. In Wahrheit schaut ihr alle bloß, ob die Börteboote anlegen und wartet auf die nächste Kaffeepause. Gegen die Trägheit hilft jetzt ordentlich Farbe. Ich bin Nina. Hier kommen The Rolling Stones mit She's a Rainbow.

So ein kleiner Spaziergang am Klippenweg zieht sich am Mittwochvormittag doch immer länger als gedacht. Macht gar nichts. Der Papierkram wartet geduldig, bis ihr wieder zurück seid. Genau für diese kleine Auszeit schalten wir bei The Rock Radio Helgoland jetzt einen Gang runter. Hier sind Santana mit You Know That I Love You.

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1: Elias am Mikrofon. Hallo. In Schleswig-Holstein ist der September nach Angaben des Deutschen Wetterdienstes besonders nass und sonnenarm ausgefallen. Im Land fielen 99 Liter Regen pro Quadratmeter. Bundesweit waren es im Schnitt 40 Liter. An 20 Tagen regnete es. Mit 129 Sonnenstunden verzeichnete Schleswig-Holstein zugleich den niedrigsten Wert Deutschlands. Die Durchschnittstemperatur lag bei 15,5 Grad. Den Höchstwert meldete Quickborn am 7. September mit 26,7 Grad. In Büsum soll am Hafen eine neue einspurige Klappbrücke entstehen. Die vier Fraktionen der Gemeindevertretung haben das Projekt vorgeschlagen. Es soll Tagesgästen und Urlaubern einen schnellen und sicheren Weg zum Hauptstrand ermöglichen und das Hafenbecken 1 wieder für Museumsschiffe nutzbar machen. Bürgermeister Oliver Kumbarski rechnet mit 3,5 Millionen Euro Kosten und 2 Jahren Planungs- und Bauzeit. Die Gemeindevertretung entscheidet am 7. Oktober öffentlich im Wattenhus. Im Südpazifik, rund 460 Kilometer nördlich der Norfolk-Insel, sind 4 Segler nach einer Kollision ihrer australischen Yacht mit einem Wal gerettet worden. Das beschädigte Boot sank. Die Besatzung flüchtete in eine Rettungsinsel und löste eine Notbake aus. Ein neuseeländisches Aufklärungsflugzeug ortete die Menschen. Ein Containerschiff nahm sie am Sonntagmorgen unverletzt an Bord.
2: Genau, Elias. Schauen wir mal aufs Wetter. Nach klarem Start wird es heute bedeckt bei 16 bis 18 Grad. Südostwind bis Stärke 5 schiebt vor dem Südhafen Wellen um 1 Meter an. Morgen gibt es leichten Regen bei 17 bis 18 Grad, Südwind bis Stärke 4 und Wellen um 1,5 Meter. Übermorgen weiter leichter Regen, maximal 17 Grad. Hochwasser ist um 14.57 Uhr, Niedrigwasser um 21.41 Uhr. Die Sonne geht um 19.07 Uhr unter und um 7.30 Uhr auf.
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3: 10.53 Uhr. Willkommen zu den Insel-News an diesem Mittwoch. Der Vormittag auf Helgoland hat noch ein gutes Stück vor sich. Und ich wünsche euch dafür gute Gedanken, ruhige Minuten und den richtigen Schwung. Den liefert jetzt Joe Cocker mit vielen

Im Seniorenbeirat wurde berichtet, die Finanzlage der Gemeinde Helgoland ist angespannt. Das geht aus der Niederschrift vom 15. September hervor. Renate Hottendorf hatte an der Sitzung des Wirtschafts- und Finanzausschusses am 26. August teilgenommen. Dort ging es um den Nachtragshaushalt. Höhere Einnahmen, etwa aus der Gewerbesteuer, mildern das Bild etwas. Konkrete Zahlen und Angaben zum weiteren Verlauf stehen nicht im Protokoll. Eine Gemeindekasse ohne Zahlen bleibt für Außenstehende wie ein geschlossenes Buch. Weiter geht's mit Grand Funk und I'm Your Cat.

In der Paracelsus-Klinik auf Helgoland gibt es nach der Corona-Zeit weniger Betten für Parkinson-Patienten. Statt 25 sind es jetzt 14. Das berichtete der neue Neurologe Slatko Dordevic dem Seniorenbeirat. Insulanerinnen und Insulaner können sich dort nach Anmeldung und mit Überweisung vom Hausarzt ambulant behandeln lassen. Sorgen macht dem Arzt die Krankenhausversorgung. Das Gesundheitszentrum bleibt bestehen. Wie es mit der Bettenzahl weitergeht, steht nicht fest. 14 Betten sind eben keine abstrakte Zahl, wenn man auf der Insel lebt. Jetzt geht's weiter mit Florence and the Machine und Ship to Wreck. 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

11.20 Uhr. Wer nach dieser Dosis Radiohead noch immer angestrengt auf den Bildschirm starrt, tut wahrscheinlich nur so, als würde er arbeiten. Damit der Mittwochvormittag auf der Insel etwas mehr Schwung bekommt, schicken wir euch eine kräftige Dosis frische Energie rüber. Ich bin Nina, weiter geht es jetzt mit Coldplay und Lovers in Japan.

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1: Schon ab 10 Uhr erwartet dich im Museum Helgoland an der Kurpromenade das internationale Kunstsymposium zum Thema 200 Jahre Seebad Helgoland. Bis 16 Uhr malst du in Workshops gemeinsam mit 20 Künstlerinnen und Künstlern die Natur. Deine Malutensilien bringst du selbst mit und buchst vorab über das Buchungsportal des Museums. Am Anleger Nordosthafen an der Kurpromenade starten heute einstündige Inselrundfahrten mit dem Katamaran Naturn oder dem Börteboot Uranus. Ein Tourguide begleitet die Fahrten um 10.30 Uhr, 11.45 Uhr, 13.30 Uhr und 14.45 Uhr. Von 11 bis 17 Uhr zeigt die Galerie Tinabut 33 in der Hummerbude 33 in der Hafenstraße maritime Einzelstücke und Briefmarkenkunst der Künstlerin Dörte Schmidt. Von 16.30 Uhr bis 19 Uhr lädt Heiner Stepper zum Whisky-Tasting mit 6 verschiedenen Whiskys in Heiners Duty-Free-Shop in der Kirchstraße 342 im Oberland beim Maulbeerbaum ein.

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1: Am 30.09.1947, heute vor 79 Jahren, wurde in Stoke Newington, London, ein Junge geboren, der als Mark Feld zur Welt kam und als Mark Bolan Rockgeschichte schreiben sollte. Sein Weg begann nicht mit donnernden Verstärkern, sondern mit akustischer Gitarre, mystischen Texten und Steve Peregrine Took an seiner Seite. Als Tyrannosaurus Rex bewegte sich Bolan durch psychedelische Folklandschaften, veröffentlichte 4 vielbeachtete Alben und landete mit Deborah den ersten kleinen Hit. Dann machte er aus dem Drachen ein Raubtier. Tyrannosaurus Rex wurde zu T-Rex. Die Gitarren wurden elektrisch, die Songs kompakter, die Bilder größer. Ride a White Swan öffnete 1970 die Tür zum Massenpublikum. Und als Bolan im März 1971 bei Top of the Pops mit Glitzer im Gesicht Hot Love sang, war der Glamrock praktisch geboren. Satin, Pailletten, Plateauschuhe, Federboas, bei ihm war Rock nicht nur Klang, sondern komplette Verwandlung. Hot Love stieg in Großbritannien auf Platz 1. Es folgten mehr als 20 Top 40 Singles, darunter Get It On, in Amerika als Bang a Gong bekannt, Metal Guru und 20th Century Boy. Bolans Einfluss reichte weit über die Charts hinaus. Freddie Mercury ließ sich von seinen

darunter Get It On, in Amerika als Bang A Gong bekannt, Metal Guru und 20th Century Boy. Bolans Einfluss reichte weit über die Charts hinaus. Freddie Mercury ließ sich von seinen Sandra Rhodes Outfits inspirieren, Johnny Marr nannte ihn ein frühes Gitarrenidol. Doch diese Geschichte hat ein abruptes Ende. Am 16. September 1977, exakt 14 Tage vor seinem 30. Geburtstag, saß Bolan mit Gloria Jones in einem lila Mini. Kurz vor 5 Uhr morgens prallte der Wagen auf Barnes Common gegen einen Baum. Mark Bolan starb sofort, 29 Jahre alt. Sein Rockshrine erinnert dort bis heute an einen Künstler, der Glamour, Pop und Gitarrenrock neu verkabelte. Und jetzt kommt genau der Song, der diese ganze Ära zum Leuchten brachte. T-Rex mit

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1: Die Nachrichten mit Elias.
2: Hallo. In Schleswig-Holstein ist der September nach Angaben des Deutschen Wetterdienstes besonders nass und sonnenarm ausgefallen. Im Land fielen 99 Liter Regen pro Quadratmeter. Bundesweit waren es im Schnitt 40 Liter. An 20 Tagen regnete es. Mit 129 Sonnenstunden verzeichnete Schleswig-Holstein zugleich den niedrigsten Wert Deutschlands. Die Durchschnittstemperatur lag bei 15,5 Grad. Den Höchstwert meldete Quickborn am 7. September mit 26,7 Grad. In Büsum soll am Hafen eine neue einspurige Klappbrücke entstehen. Die vier Fraktionen der Gemeindevertretung haben das Projekt vorgeschlagen. Es soll Tagesgästen und Urlaubern einen schnellen und sicheren Weg zum Hauptstrand ermöglichen und das Hafenbecken 1 wieder für Museumsschiffe nutzbar machen. Bürgermeister Oliver Kumbarski rechnet mit 3,5 Millionen Euro Kosten und 2 Jahren Planungs- und Bauzeit. Die Gemeindevertretung entscheidet am 7. Oktober öffentlich im Wattenhus. Im Südpazifik, rund 460 Kilometer nördlich der Norfolk-Insel, sind 4 Segler nach einer Kollision ihrer australischen Yacht mit einem Wal gerettet worden. Das beschädigte Boot sank. Die Besatzung flüchtete in eine Rettungsinsel und löste eine Notbake aus. Ein neuseeländisches Aufklärungsflugzeug ortete die Menschen. Ein Containerschiff nahm sie am Sonntagmorgen unverletzt an Bord. Das waren die Nachrichten. Jetzt das Wetter mit Molly.
3: Danke, Elias. Heute wird's bedeckt bei bis zu 18 Grad. Dazu Südostwind der Stärke 5 und vor dem Südhafen Wellen um 1 Meter. Morgen gibt's leichten Regen bei 18 Grad, Südwind bis Stärke 4 und nur noch 1,5 Meter Welle. Übermorgen ziehen leichte Schauer durch bei 17 Grad. Hochwasser ist um 14.57 Uhr, Niedrigwasser um 21.41 Uhr. Die Sonne geht um 19.07 Uhr unter und morgen um 7.30 Uhr auf.
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4: Moin in die Runde, ich bin Nina und begrüße euch bei The Rock Radio Helgoland zu Aktuelles aus aller Welt. Ich wünsche euch einen angenehmen Mittwoch und eine gute Mittagszeit, kurz vor 12. Jetzt aufdrehen für Nazareth mit Rock'n'Roll Telephone.

0: In Kiew und rund um die ukrainische Hauptstadt sind nach erneuten russischen Angriffen mindestens 3 Menschen getötet worden.
1: Was ist dort beschädigt?
0: In Kiew traf es Wohnhäuser, ein Geschäft und ein Lagerhaus. Mehrere Brände brachen aus. Außerdem wurden mehrere Verletzte gemeldet.
1: Es blieb also bei Kiew.
0: Nein, in Polen wurde der Betrieb an den Flughäfen Rzeszow und Lublin vorübergehend eingestellt. Militärflugzeuge starteten zur Sicherung des Luftraums. Auch Rumänien ließ Kampfjets aufsteigen.
1: Das reicht weit über die Stadt hinaus.
0: Wenn Angriffe auf Kiew bis zum Flugverkehr in Polen reichen, wird diese Nähe spürbar.
2: Ja, ja.
0: Weiter mit T-Rex, Cheapster.

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2: Vor kurzem war ich mal wieder bei den Stahlvögeln.
4: Den Stahlvögeln?
3: Auf welchem Felsen sitzen die denn, Rocky?
2: Hey, die sitzen auf keinem Felsen. Die sind da drüben immer auf der Düne.
4: Ah, die Düne.
3: Ach so, Rocky. Du meinst diese lauten, stinkenden Teile drüben.
2: Ja, genau. Laut und stinken kennst du gut, Ernst August, oder?
3: Und, was haben sie gesagt?
2: Ja, nix, wie immer.
4: Ich rede auch nicht mit
3: dir. Ja, dass sie mit dir nicht sprechen, Rocky, ist doch klar.
2: Nee, ich gehe da so hin und sag, hey, wie geht's, Alter?
4: Und, wie geht's ihm?
2: Das sagt er eben nicht, Helga.
3: Nee, die wissen scheinbar, was gut ist.
2: Nee, ich glaube, das sind voll die arroganten Arschlöcher.
3: Ja, da kennst du dich ja mit aus, Rocky.
4: Ja, vielleicht sprechen die ja einfach nur eine ganz andere Sprache.
3: Du meinst so wie die Fische?
4: Ja, oder der Albatros.
2: Helga!
3: Wir reden nicht über den Albatros.
2: Alles mit der anderen Sprache ist eine gute Idee. Das versuche ich beim nächsten
3: Was
2: Mal.
3: Was kannst du denn für Sprachen, Rocky?
2: Fischisch, Möwe. Oh, oh, was haben wir denn da unten? Guck mal.
6: Manni!
3: Und Finnisch. Die Sprache des Finn, Helga.
2: Ja, die kann ich gut.
3: Was ich bei diesen Stahlvögeln immer so besonders finde, ist, dass die Zweibeiner fressen können.
2: Was? Die können Zweibeiner fressen? Wie machen die das denn, Ernst August?
4: Niemand frisst die Zweibeiner.
3: Ja, niemand außer den Stahlvögeln.
2: Und wie machen die das, Ernst August?
3: Ja, das ist ganz seltsam. Die laufen da alle freiwillig hin und werden dann von den Vögeln gefressen.
2: Na, stimmt. Das habe ich auch schon gesehen, aber soll ich dir was sagen, Ernst August?
3: Wenn's sein muss, Rocky.
2: Na, besonders lecker scheinen die Zweibeiner nicht zu sein.
3: Wie kommst du darauf, Rocky?
2: Na, die großen Stahlvögel, die fressen die Zweibeiner zwar, aber wenn die irgendwo hingeflogen sind, spucken sie gravier aus.
3: Stimmt, Rocky.
4: Der Zweibeiner ist ja auch voll eklig.
3: Ja, verblüffend, dass die es dann immer wieder versuchen, ne?
4: Dann ist ja auch klar, dass die nicht sprechen, die Stahlvögel.
2: Wieso, Helga?
3: Ja klar, was fressen, was einem nicht schmeckt und soll wieder ausspucken, geht ja eigentlich gar nicht.
1: Demnächst mehr von Helgolands schrägste Vögel.
2: Tschüss, Küken.
3: Fresse, Rocky.

0: Ukraine drängt die Europäische Union, eingefrorene russische Vermögenswerte zu nutzen, um ein erwartetes Finanz- und Militärloch im kommenden Jahr zu schließen. Das Loch könnte auf rund 69 Milliarden Euro anwachsen.
1: Dafür warb Finanzminister Sergei Marchenko am Dienstag in Brüssel. Welche Vermögenswerte sind das genau?
0: Die Union verwaltet rund 210 Milliarden Euro der russischen Zentralbank, größtenteils beim Verwahrer Euroclear in Brüssel.
1: Das klingt nach einem einfachen Zugriff.
0: Einfach ist es nicht. Marchenko nennt die Lösung pragmatisch und gerecht. Belgien wehrt sich, Italien und Frankreich bleiben skeptisch.
1: Und die Kommission will zuerst den bereits vereinbarten Unterstützungskredit auszahlen lassen. Dafür müssen in Kiew allerdings Reformen umgesetzt werden.
0: Genau da liegt die Spannung. Geld ist vorhanden, aber der Zugriff darauf bleibt politisch und rechtlich heikel. Der Minister sagt zugleich, der bisherige Kredit reiche nicht. Wir bleiben bei den Nachrichten und gehen jetzt weiter mit Ant Music von Adam Ant.

0: am Mittwochmittag auf Helgoland ohne Krabbenbrötchen auf der Promenade steht, hat die eigenen Prioritäten heute definitiv verfehlt.
1: Das stimmt überhaupt nicht.
0: Doch, ein zügiger Spaziergang rüber zum Südhafen ersetzt einfach keine ordentliche Pause, egal wie schön die Wolken ziehen.
1: Quatsch.
0: Gegenwind macht zwar munter, aber der Magen knurrt trotzdem weiter. Wir schalten für den Nachmittag jedenfalls noch eine Stufe lauter. Ich bin Sascha bei The Rock Radio Helgoland und jetzt kommen Soundgarden mit Burden in My Hand.

0: Gino Vannelli wollte eben zwar am liebsten einfach kurz anhalten, aber wer jetzt mitten in der Woche oben am Klippenweg steht, macht ohnehin keinen Schritt zu viel.
1: Doch, natürlich.
0: Garantiert nicht.
1: Der Wind schiebt einen doch von ganz alleine weiter. Da muss man sich überhaupt nicht anstrengen. Ich bin Nina. Und ein bisschen Schwung schadet der Mittagspause nun wirklich nicht.
0: Dafür bleibt hier trotzdem alles entspannt. Weiter geht es jetzt mit den Arctic Monkeys und Body Paint.

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2: Mit mir, Elias. Hallo. In Schleswig-Holstein ist der September nach Angaben des Deutschen Wetterdienstes besonders nass und sonnenarm ausgefallen. Im Land fielen 99 Liter Regen pro Quadratmeter. Bundesweit waren es im Schnitt 40 Liter. An 20 Tagen regnete es. Mit 129 Sonnenstunden verzeichnete Schleswig-Holstein zugleich den niedrigsten Wert Deutschlands. Die Durchschnittstemperatur lag bei 15,5 Grad. Den Höchstwert meldete Quickborn am 7. September mit 26,7 Grad. In Cuxhaven-Sahlenburg hat ein Fahrzeugbauer gemeinsam mit der Rettungsstation zwei Amphibienfahrzeuge auf ihre Eignung für Einsätze im Watt getestet. Die geländegängigen Modelle mit 8 Rädern können schwimmen und bis zu 5 Menschen retten. Die Tests verliefen nach Angaben des Entwicklers erfolgreich. Reifen und Profile müssen aber noch angepasst werden. Die Station sucht Ersatz für ihren ausgemusterten Unimog. Ein voll ausgestattetes Fahrzeug kostet rund 240.000 Euro. Einsatzgrenzen bei Sturm und hohem Wellengang sind noch unklar. Im Südpazifik, rund 460 Kilometer nördlich der Norfolk-Insel, sind 4 Segler nach einer Kollision ihrer australischen Yacht mit einem Wal gerettet worden. Das beschädigte Boot sank. Die Besatzung flüchtete in eine Rettungsinsel und löste eine Notbake aus. Ein neuseeländisches Aufklärungsflugzeug ortete die Menschen. Ein Containerschiff nahm sie am Sonntagmorgen unverletzt an Bord.
3: Danke, Elias. Heute wird's bedeckt bei bis zu 18 Grad. Dazu Südostwind der Stärke 5 und vor dem Südhafen Wellen um 1 Meter. Morgen gibt's leichten Regen bei 18 Grad, Südwind bis Stärke 4 und nur noch 1,5 Meter Welle. Übermorgen ziehen leichte Schauer durch bei 17 Grad. Hochwasser ist um 14.57 Uhr, Niedrigwasser um 21.41 Uhr. Die Sonne geht um 19.07 Uhr unter und morgen um 7.30 Uhr auf.
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4: Moin am Mittwoch. Ich bin Thorsten und ihr hört Norden ist oben. Ich wünsche euch eine angenehme Mittagsstunde und für den Rest dieses Mittwochs genau das richtige Tempo. 10 vor 1. Den Takt setzt jetzt Blondie mit Eat to the Beat. Ja,

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Die Geschichte Helgolands. Heute Streit um die Ladung. Vor Helgoland strandete am 29. September 1650 eine Schnack aus Harlingen, ein Frachtensegler für den Küstenverkehr. In ihrem Bauch lagen 600 Ochsenhäute, dazu 50 Tonnen Hafer und 8 Tonnen Fleisch. Für die Insel war das keine herrenlose Beute. Die Helgoländer mussten Waren bergen, bewachen und ihren Anteil mit den Eigentümern aushandeln. Die Kaufleute waren selbst vor Ort und einigten sich mit den Inselbewohnern. Sie zahlten ihnen 240 Einheiten für ihren Anteil, während der Schiffer sein Schiff zurückerhielt. Doch die vielen Waren brachten heftigen Streit zwischen Kaufleuten, Landvogt und Helgoländern. Der Landvogt saß deshalb in Gottorf in Haft und kam bald wieder frei.

Fraktion will der Gemeindevertretung Helgoland einen gemeindeeigenen Bauhof vorlegen. Der Antrag steht am 30. September auf der Sitzung als Tagesordnungspunkt 10. Im Nordostland ist dafür bereits eine rund 6.150 Quadratmeter große Fläche im Bebauungsplan vorgesehen. Allerdings nur als kommunale Lagerfläche ohne Hauptgebäude. Ein eigener Bauhof mit Personal und Werkstätten wäre damit noch nicht geschaffen. Genau diese Trennung macht den Antrag spannend. Platz ist in Planung, die Organisation noch offen. Viertel nach eins und jetzt Led Zeppelin mit Houses of the Holy.

0: Weißhaus in Elmshorn trifft sich die Kommunalaufsicht am Donnerstag, den 26. November, mit Helgolands Bürgermeister und der Verwaltung zum Haushaltsgespräch für 2027. Auch das Innenministerium in Kiel und die Gemeindeprüfungsanstalt sind eingeladen. Für Helgoland geht es dabei um viel. Für 2026 plant die Gemeinde mit knapp 17 Millionen Euro Fehlbetrag. Der Haushalt wird also nicht nur auf der Insel beraten, sondern bekommt einen Termin auf dem Festland. Weiter geht's mit Queen, George Michael und Lisa Stansfield. These are the days of our lives.
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Nach all der ruhigen Nostalgie schütteln wir die Gemütlichkeit an diesem Mittwochmittag ganz schnell wieder ab. Wer nach dem Essen auf der Insel langsam müde wird, kriegt von mir jetzt den perfekten Wachmacher verpasst. Bei The Rock Radio Helgoland kommen hier System of the Down mit Defy You.

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1: Das Neueste. Hier ist Elias. Hallo. In Cuxhaven-Sahlenburg hat ein Fahrzeugbauer gemeinsam mit der Rettungsstation zwei Amphibienfahrzeuge auf ihre Eignung für Einsätze im Watt getestet. Die geländegängigen Modelle mit 8 Rädern können schwimmen und bis zu 5 Menschen retten. Die Tests verliefen nach Angaben des Entwicklers erfolgreich. Reifen und Profile müssen aber noch angepasst werden. Die Station sucht Ersatz für ihren ausgemusterten Unimog. Ein voll ausgestattetes Fahrzeug kostet rund 240.000 Euro. Einsatzgrenzen bei Sturm und hohem Wellengang sind noch unklar. In Schleswig-Holstein haben sich die im Landtag vertretenen Parteien auf ein Fairness-Abkommen für die Landtagswahl am 18. April verständigt. Sie verpflichten sich, persönliche Herabwürdigungen, Angriffe auf Wahlkampfveranstaltungen, Plakate und Personen sowie gefälschte Zitate und irreführende KI-manipulierte Aufnahmen zu unterlassen. Harte politische Kritik soll weiterhin möglich sein. Zudem bekennen sich die Parteien zur freiheitlich-demokratischen Grundordnung und gegen Antisemitismus, Rassismus und politische Gewalt. AfD und Linke haben das Abkommen nicht unterzeichnet. Im Südpazifik, rund 460 Kilometer nördlich der Norfolk-Insel, sind 4 Segler nach einer Kollision ihrer australischen Yacht mit einem Wal gerettet worden. Das beschädigte Boot sank. Die Besatzung flüchtete in eine Rettungsinsel und löste eine Notbake aus. Ein neuseeländisches Aufklärungsflugzeug ortete die Menschen. Ein Containerschiff nahm sie am Sonntagmorgen unverletzt an Bord. Das waren die Nachrichten. Jetzt das Wetter mit Molly.
2: Hallo Elias, danke. Heute zieht es sich bei 18 Grad zu. Der Südostwind pustet bis Stärke 5. Die Wellen messen einen halben Meter. Morgen und übermorgen bringt dir Wind aus Süd bis Stärke 4, leichten Regen bei 18 Grad. Die Wellen bleiben bei einem halben Meter. Flut läuft bis 14.57 Uhr. Ebbe folgt bis 21.41 Uhr. Die Sonne geht um 19.07 Uhr unter und morgen um 7.30 Uhr auf.
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3: Hallo, ich bin Per bei Mehr Gaming, bitte. Heute geht's um Games, die uns in andere Welten ziehen und manchmal richtig herausfordern. Für euren Mittwochmittag gibt's jetzt etwas Rock mit Schwung. 10 vor 2, Elton John mit Pinball.

Rockstar Games hat 12 neue Screenshots zu Grand Theft Auto 6 veröffentlicht. Sie zeigen Tiere, Figuren aus der Spielwelt sowie die Hauptfiguren Jason und Lucia. Weltweit erscheint das Spiel am 19. November für PlayStation 5 und Xbox Series X und S. Die Karte allein soll aber nicht alles erzählen. Rockstar setzt stark auf Innenräume, damit die Welt dichter wirkt. Dazu kommen Wetterereignisse und bestätigte Hurricane in Leonida. Leonida ist Rockstars bisher größte Karte. Weiter geht's mit Perfect und Autobiografia.

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1: Express Number 6, ein atmosphärisches Horrorspiel für den PC, ist auf itch.io gerade kostenlos dauerhaft zu haben. Aber nur bis zum 3. Oktober um 9.37 Uhr. Dafür ist dort ein kostenloses Konto nötig. Auf Steam steht der Titel bei sehr positiven Nutzerbewertungen. Ein Weihnachtszug mit gemütlicher Stimmung und paranormalen Ereignissen. Schon eine eigenwillige Mischung. Dazu kommt eine Nachtsichtkamera, die an Outlast erinnert. Gesprochen wird ebenfalls. Hauptfigur und Nebenfiguren haben nicht KI-erzeugte Stimmen. Eine Runde dauert etwa eine halbe bis eine Stunde. Jetzt Elisa mit Epu.

Pokémon VGC Regionalturnier in Baltimore ist Regionalmeister Donghoon Yum ernsthaft krank geworden. Er sagt, der Körpergeruch eines Spielers in der Nähe sei so stark gewesen, dass er und seine Freunde sich kaum konzentrieren konnten und er schließlich erbrochen habe. Das ist mehr als eine kleine Unannehmlichkeit. Bei großen Gaming- und Anime-Treffen in engen Räumen wird schlechte Hygiene seit Jahren zum Problem. 2024 verließ eine Yu-Gi-Oh!-Teilnehmerin ein Turnier, weil sie den Geruch nicht mehr aushielt. Weiter geht es mit Bruce Springsteen und Land of Hope and Dreams.

ordentlich gefeiert mit Uwe aus Wilhelmshaven. Er macht selbst Musik und hört deshalb besonders gern zu. Nach dem Wind am Klippenweg darf es jetzt auch auf der Tanzfläche ein bisschen stürmisch werden. Hier kommt Car Wash von Rolls Royce. Der perfekte Soundtrack für alle, die schon Mitte der Woche den Putzlappen schwingen oder einfach nur grooven wollen.

Nach so viel Disco-Schaum und Schaumwäsche tut ein bisschen Seeluft zum Durchatmen richtig gut. Wer am Mittwochmittag auf der Insel unterwegs ist, kennt das ja mit dem frischen Wind. Ich bin Peer und wir schalten jetzt direkt eine Stufe härter. Hier sind Evanescence mit Never

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1: Heute kannst du von 10 bis 16 Uhr am Internationalen Kunstsymposium 200 Jahre Seebad Helgoland im Museum Helgoland an der Kurpromenade teilnehmen und in Workshops mit Künstlerinnen und Künstlern die Natur malen. Ebenfalls ab 10 Uhr legen an der Landungsbrücke Börteboote zu Rundfahrten um die Insel vorbei an der Langen Anna und dem Lummenfelsen ab. Weitere Abfahrten gibt es um 14 Uhr, 15.15 Uhr und 16.15 Uhr. Von 16.30 Uhr bis 19 Uhr lädt Heiner Stepper zu einem Whisky-Tasting mit 6 verschiedenen Whiskys in Heiners Duty-Free-Shop in der Kirchstraße 342 ein. Ab 17 Uhr kannst du schließlich auf der Buhl-Anlage im Kurpark im Nordostland beim offenen Buhl-Spielen mit Duck und Bea Richter mitmachen.

Vergesst beim Zocken bloß das Händewaschen nicht. Manche Pokémon-Profis nehmen Hygiene ja nicht so ernst. Gleich gibt es die Nachrichten und danach übernimmt Stefan. Habt noch eine richtig gute Zeit auf der Insel. Hier sind für euch Metallica mit Welcome Home.

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1: Mit mir, Elias. Hallo. In Cuxhaven-Salenburg hat ein Fahrzeugbauer gemeinsam mit der Rettungsstation zwei Amphibienfahrzeuge auf ihre Eignung für Einsätze im Watt getestet. Die geländegängigen Modelle mit 8 Rädern können schwimmen und bis zu 5 Menschen retten. Die Tests verliefen nach Angaben des Entwicklers erfolgreich. Reifen und Profile müssen aber noch angepasst werden. Die Station sucht Ersatz für ihren ausgemusterten Unimog. Ein voll ausgestattetes Fahrzeug kostet rund 240.000 Euro. Einsatzgrenzen bei Sturm und hohem Wellengang sind noch unklar. In Schleswig-Holstein haben sich die im Landtag vertretenen Parteien auf ein Fairness-Abkommen für die Landtagswahl am 18. April verständigt. Sie verpflichten sich, persönliche Herabwürdigungen, Angriffe auf Wahlkampfveranstaltungen, Plakate und Personen sowie gefälschte Zitate und irreführende KI-manipulierte Aufnahmen zu unterlassen. Harte politische Kritik soll weiterhin möglich sein. Zudem bekennen sich die Parteien zur freiheitlich-demokratischen Grundordnung und gegen Antisemitismus, Rassismus und politische Gewalt. AfD und Linke haben das Abkommen nicht unterzeichnet. Im Südpazifik, rund 460 Kilometer nördlich der Norfolk-Insel, sind 4 Segler nach einer Kollision ihrer australischen Yacht mit einem Wal gerettet worden. Das beschädigte Boot sank. Die Besatzung flüchtete in eine Rettungsinsel und löste eine Notbake aus. Ein neuseeländisches Aufklärungsflugzeug ortete die Menschen. Ein Containerschiff nahm sie am Sonntagmorgen unverletzt an Bord.
2: Hallo Elias, danke. Heute zieht es sich bei 18 Grad zu. Der Südostwind pustet bis Stärke 5. Die Wellen messen einen halben Meter. Morgen und übermorgen bringt dir Wind aus Süd bis Stärke 4, leichten Regen bei 18 Grad. Die Wellen bleiben bei einem halben Meter. Flut läuft bis 14.57 Uhr. Ebbe folgt bis 21.41 Uhr. Die Sonne geht um 19.07 Uhr unter und morgen um 7.30 Uhr auf. 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
3: 14.53 Uhr. Moin an diesem Mittwoch bei Panorama Air auf The Rock Radio Helgoland. Schön, dass ihr an diesem Nachmittag mit dabei seid. Für den weiteren Weg durch den Tag gibt's jetzt ordentlich Tempo von Red Hot Chili Peppers mit Subway to Venus. 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

an diesem Mittwochnachmittag auf Helgoland langsam den Schreibkram zur Seite schiebt, schaut doch automatisch kurz aufs Meer und fragt sich, ob der Heimweg heute wirklich die kurze Strecke sein muss. Ein kleiner Schlenker über die Klippen hat schließlich noch niemandem geschadet. Für den passenden Rhythmus im Ohr sorgen wir auf The Rock Radio Helgoland. Lenny Kravitz mit

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1: Am 30.09.1947, heute vor 79 Jahren, wurde in Stoke Newington, London, ein Junge geboren, der als Mark Feld zur Welt kam und als Mark Bolan Rockgeschichte schreiben sollte. Sein Weg begann nicht mit donnernden Verstärkern, sondern mit akustischer Gitarre, mystischen Texten und Steve Peregrine Took an seiner Seite. Als Tyrannosaurus Rex bewegte sich Bolan

Rockgeschichte schreiben sollte. Sein Weg begann nicht mit donnernden Verstärkern, sondern mit akustischer Gitarre, mystischen Texten und Steve Peregrine Took an seiner Seite. Als Tyrannosaurus Rex bewegte sich Bolan durch psychedelische Folklandschaften, veröffentlichte 4 vielbeachtete Alben und landete mit Deborah den ersten kleinen Hit. Dann machte er aus dem Drachen ein Raubtier. Tyrannosaurus Rex wurde zu T-Rex. Die Gitarren wurden elektrisch, die Songs kompakter, die Bilder größer. Ride a White Swan öffnete 1970 die Tür zum Massenpublikum. Und als Bolan im März 1971 bei Top of the Pops mit Glitzer im Gesicht Hot Love sang, war der Glamrock praktisch geboren. Satin, Pailletten, Plateauschuhe, Federboas. Bei ihm war Rock nicht nur Klang, sondern komplette Verwandlung. Hot Love stieg in Großbritannien auf Platz 1. Es folgten mehr als 20 Top 40 Singles, darunter Get It On, in Amerika als Bang a Gong bekannt, Metal Guru und 20th Century Boy. Bolans Einfluss reichte weit über die Charts hinaus. Freddie Mercury ließ sich von seinen Sandra Rhodes Outfits inspirieren, Johnny Marr nannte ihn ein frühes Gitarrenidol. Doch diese Geschichte hat ein abruptes Ende. Am 16. September 1977, exakt 14 Tage vor seinem 30. Geburtstag, saß Bolan mit Gloria Jones in einem lila Mini. Kurz vor 5 Uhr morgens prallte der Wagen auf Barnes Common gegen einen Baum. Mark Bolan starb sofort, 29 Jahre alt. Sein Rockshrine erinnert dort bis heute an einen Künstler, der Glamour, Pop und Gitarrenrock neu verkabelte. Und jetzt kommt genau der Song, der diese ganze Ära zum Leuchten brachte. T-Rex mit Hot

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1: Mit mir, Elias.
2: Hallo.
1: In Cuxhaven-Sahlenburg hat ein Fahrzeugbauer gemeinsam mit der Rettungsstation zwei Amphibienfahrzeuge auf ihre Eignung für Einsätze im Watt getestet. Die geländegängigen Modelle mit 8 Rädern können schwimmen und bis zu 5 Menschen retten. Die Tests verliefen nach Angaben des Entwicklers erfolgreich. Reifen und Profile müssen aber noch angepasst werden. Die Station sucht Ersatz für ihren ausgemusterten Unimog. Ein voll ausgestattetes Fahrzeug kostet rund 240.000 Euro. Einsatzgrenzen bei Sturm und hohem Wellengang sind noch unklar. In Hamburg sind die Wohnkosten für Studierende laut Studentenwohnreport 2026 weiter gestiegen. Eine 30 Quadratmeter große Musterwohnung kostet durchschnittlich 700 Euro monatlich. Ein 20 Quadratmeter großes WG-Zimmer 736 Euro. Das sind 4,2% mehr als im Vorjahr und fast doppelt so viel wie die BAVG-Wohnkostenpauschale von 380 Euro. Unter 38 untersuchten Städten liegt Hamburg auf Rang 5. Am teuersten ist München, am günstigsten Chemnitz. Im Südpazifik, rund 460 Kilometer nördlich der Norfolk-Insel, sind 4 Segler nach einer Kollision ihrer australischen Yacht mit einem Wal gerettet worden. Das beschädigte Boot sank. Die Besatzung flüchtete in eine Rettungsinsel und löste eine Notbake aus. Ein neuseeländisches Aufklärungsflugzeug ortete die Menschen. Ein Containerschiff nahm sie am Sonntagmorgen unverletzt an Bord.
3: Hallo Elias, danke. Heute zieht es sich bei 18 Grad zu. Der Südostwind pustet bis Stärke 5. Die Wellen messen einen halben Meter. Morgen und übermorgen bringt dir Wind aus Süd bis Stärke 4, leichten Regen bei 18 Grad. Die Wellen bleiben bei einem halben Meter. Flut läuft bis 14.57 Uhr. Ebbe folgt bis 21.41 Uhr. Die Sonne geht um 19.07 Uhr unter und morgen um 7.30 Uhr auf.
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4: Kurz nach 10 vor 4, einen guten Mittwochnachmittag euch. Ich bin Stefan, willkommen bei Panoram Air. Für eure Musikwünsche ist die Wunschseite auf unserer Website offen. Macht euch einen angenehmen Nachmittag und den passenden Schub dafür liefert jetzt John Fogerty mit

0: Und hier kommt Rocky.
1: Moin, Mädels.
0: Der Basstölpel Ernst August.
2: Ich bin kein Mädel.
0: Die Trottellumme Helga.
3: Ja, ich bin ein Radis.
0: Und der Fischbrötchenträger Finn.
4: Boah. Lecker.
0: Zusammen sind sie Helgolands schrägste Vögel.
1: Sag mal, das geht ja überhaupt nicht.
2: Na je, Rocky, was ist denn jetzt schon wieder?
3: Kein Fischbrötchen heute, Rocky.
1: Na, Fresse! Harry Brotfels läuft mit dem T-Shirt rum, wo ich hinten drauf bin.
3: Ja, das habe ich auch gesehen.
2: Das wundert mich sehr bei deinem Gesicht.
1: Also, pass mal auf, da gibt's doch so eine neue DSGXZ oder so.
2: Ach so. Rocky, du meinst die neue Datenschutzgrundverordnung.
3: Warum ist da ein Z drin?
2: Die Abkürzung lautet DSGVO, Helga. Da ist kein Z.
1: Ja, ist doch scheißegal, wie die heißt. Hauptsache, sie verbietet, dass Halbrotfels mit meinem Konterfei rumrennt.
2: Ja, das stimmt, solange du nicht zugestimmt hast.
3: Aber wieso soll man da nicht zustimmen? Das ist doch schön.
1: Nee, ich hab nicht zugestimmt. Und jetzt fliege ich da hin und dann blase ich den im Marsch diesen Dachen.
2: Na je, Helga, komm, da gehen wir besser mit.
3: Ja, ein Ausflug.
1: Na, dann mal los, los, auf geht's, auf.
5: Ja.
1: Oh, oh,
5: ja,
1: oh, oh, da muss ich kurz noch was erledigen.
6: Du Scheißmöbel! Bring mir sofort mein Fischbrötchen wieder! Oh Mann!
2: Bist du dann fertig, Rocky?
3: Ja, das Gleiche! Er ist hetzen und dann
1: auf! Los geht's! Juhu! Ja, ach, guck mal, die Tür ist schon auf!
7: Hey, hallo! Was machen denn drei Vögel hier auf einmal direkt im Studio?
1: Zwei Beine!
2: Rocky, so kommen wir hier nicht weiter!
3: Hey, ich hab so ein Fieber!
1: Pass mal auf, du Zwiebelfisch! Schon mal was von der DSGXY?
7: Rocky, ehrlich gesagt, nein.
1: Der kann bald lernen.
2: Dann lass dich aufklären, Zweibeiner. Diese Verordnung enthält Vorschriften zum Schutz natürlicher Personen bei der Verarbeitung personenbezogener Daten und zum freien Verkehr solcher Daten.
7: Ach so, die DSGVO sagt das doch gleich.
1: Hab ich! Und hast du mich etwa gefragt, ob ich auf dein T-Shirt darf?
7: Nee, du bist nämlich keine natürliche Person, Rocky.
1: Wir sind mehr Natur als du.
7: Das mag sein, aber ihr seid keine natürliche Person in dem Sinne der DSGVO. Und jetzt raus mit euch, sonst landet ihr im Suppentopf.
1: Das war knapp.
3: Was willst du jetzt machen,
1: Rocky? Ich mach echt überlegen. Das ist ja eigentlich schon ganz hübsch, das T-Shirt.
0: Demnächst mehr von Helgolands schreckste Vögel.
1: Tschüss, Kuckuck.
2: Presse, Rocky.

so viel Grübelei und Herzschmerz brauchen wir jetzt den harten Gegenpol für den Mittwochnachmittag. Wer zum Feierabend noch ein bisschen Energie braucht, kriegt dafür genau den richtigen Gitarrenkracher aus ihrem Album von 2023. Hier sind auf The Rock Radio Helgoland Böse Onkels mit 28.

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Schwein im vierten Stock ist zum Glück vom Tisch. Jetzt kommen gleich die Nachrichten und ab 5 übernimmt Nina. Ich bin Stefan. Hab noch einen wunderbaren Mittwochabend auf der Insel. Hier sind AC/DC mit

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1: Das Neueste. Hier ist Elias. Hallo. In Schleswig-Holstein haben sich die im Landtag vertretenen Parteien auf ein Fairness-Abkommen für die Landtagswahl am 18. April verständigt. Sie verpflichten sich, persönliche Herabwürdigungen, Angriffe auf Wahlkampfveranstaltungen, Plakate und Personen sowie gefälschte Zitate und irreführende KI-manipulierte Aufnahmen zu unterlassen. Harte politische Kritik soll weiterhin möglich sein. Zudem bekennen sich die Parteien zur freiheitlich-demokratischen Grundordnung und gegen Antisemitismus, Rassismus und politische Gewalt. AfD und Linke haben das Abkommen nicht unterzeichnet. Am Rathaus in Burg auf Fehmarn haben Unbekannte verbotene Nazi-Parolen auf einen Infokasten geschmiert und nasses Toilettenpapier gegen das Gebäude geworfen. Wegen des vermuteten politischen Hintergrunds ermittelt der Staatsschutz wegen Sachbeschädigung und des Verwendens verfassungswidriger Symbole. Dafür drohen bis zu 3 Jahre Haft. Die Polizei sucht Zeugen, die in der Nacht vom 24. auf den 25. September im Bereich des Rathauses Verdächtiges beobachtet haben. Im Südpazifik, rund 460 Kilometer nördlich der Norfolk-Insel, sind 4 Segler nach einer Kollision ihrer australischen Yacht mit einem Wal gerettet worden. Das beschädigte Boot sank. Die Besatzung flüchtete in eine Rettungsinsel und löste eine Notbake aus. Ein neuseeländisches Aufklärungsflugzeug ortete die Menschen. Ein Containerschiff nahm sie am Sonntagmorgen unverletzt an Bord. Das waren die Nachrichten. Molly, wie wird das Wetter?
2: Danke, Elias. Bei 18 Grad ist es bedeckt. Später lockert es etwas auf. Heute weht Südostwind bis Stärke 5 bei 16 bis 18 Grad und einem halben Meter Welle am Südhafen. Morgen gibt's zu 65% Regen, Südwind Stärke 4 und Wellen um 1 Meter. Übermorgen folgen leichte Schauer bei bis zu 17 Grad. Ebbe ist bis 21.41 Uhr, Flut bis 3.13 Uhr. Die Sonne geht um 19.07 Uhr unter und um 7.30 Uhr wieder auf.
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3: Kurz nach 5. Hallo zusammen, bei Mehr geht immer. Euren Musikwunsch könnt ihr jetzt über die Wunschseite auf unserer Website schicken. Ohne Umweg geht es weiter mit Pretenders, Back on the Chain Gang, Remaster von 2007.

0: Maya Callas fordert mehr Schiffe und Mittel aus der Luft für Aspides, den EU-Marinie-Einsatz zum Schutz der Handelsschifffahrt im Roten Meer.
1: Ja, ja.
0: Die Sicherheitslage an der Meerenge Bab al-Mandab habe sich durch zunehmende Houthi-Angriffe auf Handelsschiffe verschärft.
1: Und wie groß ist der Einsatz bisher?
0: Aktuell sind ungefähr 3 Schiffe dabei, vor allem aus Italien und Griechenland.
1: Ja, ja.
0: Unterstützung aus anderen EU-Staaten kommt nur sporadisch. Ursprünglich waren mindestens 10 Schiffe vorgesehen.
1: Das klingt nach einer kleinen Lücke.
0: Nein, Callas sagt, die Lage sei heute sogar noch ernster als bei der Planung des Einsatzes.
1: Man merkt daran, wie viel an dieser Meerenge hängt. Störungen dort reichen über die unmittelbare Gegend hinaus.
0: Die EU-Staaten zögern trotzdem, auch wegen der Sicherheit in der Ostsee und anderer Einsätze.
1: Mhm.
0: Weiter geht's mit Gasolin und Blood.

0: 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Die Geschichte Helgolands. Heute Streit um die Ladung. Vor Helgoland strandete am 29. September 1650 eine Schnack aus Harlingen, ein Frachtensegler für den Küstenverkehr. In ihrem Bauch lagen 600 Ochsenhäute, dazu 50 Tonnen Hafer und 8 Tonnen Fleisch. Für die Insel war das keine herrenlose Beute. Die Helgoländer mussten Waren bergen, bewachen und ihren Anteil mit den Eigentümern aushandeln. Die Kaufleute waren selbst vor Ort und einigten sich mit den Inselbewohnern. Sie zahlten ihnen 240 Einheiten für ihren Anteil, während der Schiffer sein Schiff zurückerhielt. Doch die vielen Waren brachten heftigen Streit zwischen Kaufleuten, Landvogt und Helgoländern. Der Landvogt saß deshalb in Gottorf in Haft und kam bald wieder frei.
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0: Durch die Taiwanstraße sind am 18. September zwei neuseeländische Marineschiffe gefahren. Die Fregatte Te Mana und der Versorgungstanker Aotearoa während eines dreimonatigen Einsatzes im Indo-Pazifik.
1: Und Neuseeland nennt das Routine?
0: Premierminister Christopher Luxon sagt, die Passage sei sicher und professionell, nach internationalem Recht und in internationalen Gewässern.
1: Routine klingt bei einer Fregatte und einem Tanker in dieser angespannten Wasserstraße trotzdem ziemlich nüchtern.
0: Das ist deine Einschätzung, nicht die offizielle. China äußerte sich nicht direkt. Aus Peking hieß es nur, die bekannte Haltung zu solchen Fahrten bleibe unverändert.
1: Taiwan verweist auf die freie Schifffahrt und will die Aktivitäten befreundeter Länder nicht eigens nennen.
0: Rund die Hälfte des weltweiten Containerverkehrs läuft durch die Taiwanstraße. Zuletzt wurde die Aotearoa dort von chinesischen Kräften begleitet. Jetzt Morrissey mit There is a light that never goes out.

0: Norwegens Regierung verschiebt den Bergbau am Meeresboden in ihren Gewässern bis 2029. Das ist ein Kurswechsel. Weniger als 2 Jahre, nachdem Norwegen als erstes europäisches Land Meeresgebiete dafür geöffnet hatte.
1: Also eine Pause, kein Verbot?
0: Genau. Vereinbart wurde sie im Haushalt mit den linken Partnern, der Sozialistischen Linkspartei und den Grünen. Für mich klingt das eher nach angezogener Handbremse als nach Rückwärtsgang.
1: Und was sagen die Nachbarn dazu?
0: Greenpeace Nordic nennt die Entscheidung den möglichen Nagel zum Sarg der Branche. In Grönland erwartet Ministerin Naja H. Nathanielsen sogar, ein vollständiges Verbot vorzuschlagen.
1: Genau.
0: Hintergrund sind wachsende wissenschaftliche Bedenken. Schwebewolken aus dem Abbau verunreinigen Kleinstlebewesen am Anfang der Nahrungskette.
1: Ja, ja.
0: In den USA wird dagegen die Förderung beschleunigt. Ohne weitere Schleife, The Rock Radio Helgoland mit Blink 182 San Diego.

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0: Der Panama-Kanal in Mittelamerika lässt ab Mitte Oktober wieder mehr große Schiffe durch. Ja, das betrifft vor allem Container und Massengutfrachter, die zuletzt mit weniger Tiefgang planen mussten.
1: Also dürfen die Schiffe wieder tiefer?
0: Genau, der erlaubte Tiefgang steigt auf knapp 15 Meter. Zusammen sind dann 33 Durchfahrten täglich vorgesehen.
1: Dann ist der Engpass erledigt?
0: Nein, noch nicht. Ich wäre beim Beladen der Spülmaschine schon mit dieser Planungssicherheit zufrieden und scheitere trotzdem regelmäßig an einer Tasse. Genau. Am Kanal hat besserer Regen den Spülraum vergrößert, aber die Behörde hat nach der Trockenheit auch Wassersparbecken genutzt und Schleusungen gebündelt, wenn es möglich war.
1: Und das Einzugsgebiet?
0: Die Behörde sagt, es bleibt im Wasserdefizit. Deshalb wird die Kapazität weiter an die Lage angepasst.

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1: Stefan am Mikrofon. Hallo. In Schleswig-Holstein haben sich die im Landtag vertretenen Parteien auf ein Fairness-Abkommen für die Landtagswahl am 18. April verständigt. Sie verpflichten sich, persönliche Herabwürdigungen, Angriffe auf Wahlkampfveranstaltungen, Plakate und Personen sowie gefälschte Zitate und irreführende KI-manipulierte Aufnahmen zu unterlassen. Harte politische Kritik soll weiterhin möglich sein. Zudem bekennen sich die Parteien zur freiheitlich-demokratischen Grundordnung und gegen Antisemitismus, Rassismus und politische Gewalt. AfD und Linke haben das Abkommen nicht unterzeichnet. Am Rathaus in Burg auf Fehmarn haben Unbekannte verbotene Nazi-Parolen auf einen Infokasten geschmiert und nasses Toilettenpapier gegen das Gebäude geworfen. Wegen des vermuteten politischen Hintergrunds ermittelt der Staatsschutz wegen Sachbeschädigung und des Verwendens verfassungswidriger Symbole. Dafür drohen bis zu 3 Jahre Haft. Die Polizei sucht Zeugen, die in der Nacht vom 24. auf den 25. September im Bereich des Rathauses Verdächtiges beobachtet haben. Im Südpazifik, rund 460 Kilometer nördlich der Norfolk-Insel, sind 4 Segler nach einer Kollision ihrer australischen Yacht mit einem Wal gerettet worden. Das beschädigte Boot sank. Die Besatzung flüchtete in eine Rettungsinsel und löste eine Notbake aus. Ein neuseeländisches Aufklärungsflugzeug ortete die Menschen. Ein Containerschiff nahm sie am Sonntagmorgen unverletzt an Bord. Das waren die Nachrichten. Molly, wie wird das Wetter?
2: Ja, Stefan, ein Blick aufs Wetter. Nach dem klaren Start ziehen Wolken auf, die heute Überstunden. Es wird bedeckt bei 16 bis 18 Grad. Dazu weht Südostwind bis Stärke 5. Vor dem Südhafen liegt die Welle bei einem halben Meter. Morgen gibt's Regen bei 16 bis 18 Grad, Südwind Stärke 4 und Wellen um einen Meter. Übermorgen folgen leichte Schauer bei bis zu 17 Grad. Ebbe ist bis 21.41 Uhr, Flut bis 3.13 Uhr. Die Sonne geht um 19.07 Uhr unter und um 7.30 Uhr auf.
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3: Moin bei Mehr geht immer. Ich bin Nina und freue mich auf euren Mittwochabend. Eure Musikwünsche könnt ihr jetzt über die Wunschseite auf unserer Website schicken. Kurz nach 6. Den ersten kräftigen Akzent setzen Paramore mit Decode.

0: In Hobart in Australien hat die Internationale Walfangkommission, kurz IWC, diese Woche ihre Sitzung eröffnet.
1: Ja, ja.
0: Rund 300 Delegierte aus vielen Mitgliedsländern sind dabei.
2: Im Mittelpunkt steht ein Schutzgebiet für Wale im Südatlantik.
0: Genau, süd- und mittelamerikanische Staaten wollen es für 25 Jahre einrichten, nach dem Vorbild des Schutzgebiets im Südpolarmeer rund um die Antarktis.
2: 3/4 der Delegierten müssen zustimmen. Das klingt nach einer ziemlich hohen Hürde.
0: Nicht nur nach einer hohen, ähnliche Vorschläge sind daran schon früher gescheitert.
2: Und die Bedrohungen bleiben vielfältig. Beifang, ja, ja. Schiffskollisionen, Fischernetze, Unterwasserlärm, Klimawandel und die Krillfischerei.
0: Krill ist für Wale auf langen Wanderungen wichtig. Japan dürfte den neuen Schutzvorschlag nicht unterstützen.
1: Genau.
0: Jetzt Clouseau mit Sag mir, was du willst.
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0: In Kodiak, Alaska hat die US-Küstenwache der Baufirma Tutor Perini einen Auftrag über 315 Millionen Dollar vergeben. Tankpier und Liegeplätze an der größten Küstenwachenbasis werden neu gebaut.
1: Konkret?
0: Der neue Pier soll Treibstofflieferungen aufnehmen und gleichzeitig Platz für zwei große Küstenschutzschiffe bieten. Dazu kommen ein Gebäude für die Betankung, Anschlüsse an Land sowie neue Wasser-, Abwasser-, IT- und Sicherheitssysteme.
1: Ja.
0: Auch nicht explodierte Kampfmittel sollen entfernt werden.
1: Nur ein Pier? Ich verliere ja schon bei zwei Taschen den Überblick. Hier wird aber die Infrastruktur für zwei arktische Sicherungsschiffe vorbereitet. Das ist deutlich mehr als ein neuer Anleger.
0: Genau daran hängt der Auftrag, an der Ausweitung der arktischen Einsätze. Kodiak soll die ersten beiden dieser Schiffe aufnehmen. Fertig sein soll das Projekt im Herbst 2030. Genau. Der alte Pier wird dafür abgerissen. The Police mit Fallout.

0: Der frühere italienische Flugzeugträger Giuseppe Garibaldi ist kostenlos an Indonesien übergeben worden und im Hafen Tanjung Priok in Jakarta angekommen.
1: Kostenlos klingt erstmal nach einem ziemlich guten Deal. Was kostet er Indonesien?
0: Nicht wenig. Indonesien darf dafür bis zu 450 Millionen Dollar im Ausland aufnehmen. Die Modernisierung wird auf rund 900 Millionen Dollar geschätzt. Italien spart Kosten für Unterhalt und Zerlegung.
1: Ein Gratisschiff mit einer Rechnung von fast 1 Milliarde. Da wird aus dem Geschenk schnell ein Projekt.
0: Vorgesehen sind zunächst humanitäre Einsätze, etwa Unterstützung bei Waldbränden nahe Kalimantan. An Bord können Hubschrauber und Drohnen Platz finden. Genau. Eine spätere Kampffunktion bleibt möglich, würde aber Begleitschiffe und Jahre Entwicklung brauchen. Nach Thailand ist Indonesien damit das nächste südostasiatische Land mit einem Flugzeugträger. Die Rechnung bleibt trotzdem nicht bei null. Rag & Bone Man mit Fate

0: AP Moller Capital. Der Infrastrukturarm von AP Moller Holding will 53% an Taumas übernehmen, der Holdinggesellschaft hinter der europäischen Terminalgruppe Euroports. Bekannt wurde das am Montag.
1: Also geht es nicht um einen einzelnen Hafen?
0: Nein, um eine Gruppe mit mehr als 50 Tiefsee- und Inlandterminals in 10 europäischen Ländern und China. Sie bewegt Dünger, Agrarprodukte, Metalle und Holzprodukte, darunter auch im finnischen Rauma. Zur Gruppe gehört außerdem der Logistiker Manuport.
1: Ein einzelner Hafen wäre schnell erzählt. Hier braucht man beim Zuhören fast schon eine Liste, bevor man überhaupt beim ersten Terminal angekommen ist.
0: Euroports wechselt also nicht komplett den Besitzer, sondern bekommt einen neuen Mehrheitsinvestor.
1: Genau.
0: SFPIM und PMV behalten ihre bisherigen Anteile. Die Genehmigung wird im ersten Quartal erwartet. Dann geht's weiter mit Eminem und 50 Ways to Leave Your Lover.

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2: Heute von 10 bis 16 Uhr findet im Museum Helgoland an der Kurpromenade das internationale Kunstsymposium 200 Jahre Seebad Helgoland statt, bei dem du in Workshops mit Malern die Natur malen kannst. Ebenfalls ab 10 Uhr legen an der Landungsbrücke Börteboote zu Fahrten rund um die Insel ab. Weitere Abfahrten folgen um 14 Uhr, 15.15 Uhr und 16.15 Uhr. Eine weitere Inselrundfahrt mit Tourguide startet am Anleger Nordosthafen an der Kurpromenade. Abfahrten gibt es um 10.30 Uhr, 11.45 Uhr, 13.30 Uhr und 14.45 Uhr. Von 16.30 Uhr bis 19 Uhr gibt es schließlich ein Whisky-Tasting mit 6 Whiskys in Heiners Duty Free Shop in der Kirchstraße 342.
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1: Elias am Mikrofon. Hallo. In Flensburg übernimmt Konteradmiral Wilhelm Tobias Abri heute die Führung der deutschen Marine. An der Marineschule Mürwik löst er Vizeadmiral Jan-Christian Karg ab, der nach mehr als 4 Jahren an der Spitze in den Ruhestand tritt. Abri war bereits Kommandeur der Marineschule und verfügt über Einsatzerfahrung bei der NATO und im Verteidigungsministerium. Am Abend verabschiedet Verteidigungsminister Boris Pistorius Karg mit einem großen Zapfenstreich. In Schleswig-Holstein haben sich die im Landtag vertretenen Parteien auf ein Fairness-Abkommen für die Landtagswahl am 18. April verständigt. Sie verpflichten sich, persönliche Herabwürdigungen, Angriffe auf Wahlkampfveranstaltungen, Plakate und Personen sowie gefälschte Zitate und irreführende KI-manipulierte Aufnahmen zu unterlassen. Harte politische Kritik soll weiterhin möglich sein. Zudem bekennen sich die Parteien zur freiheitlich-demokratischen Grundordnung und gegen Antisemitismus, Rassismus und politische Gewalt. AfD und Linke haben das Abkommen nicht unterzeichnet. Im Südpazifik, rund 460 Kilometer nördlich der Norfolk-Insel, sind 4 Segler nach einer Kollision ihrer australischen Yacht mit einem Wal gerettet worden. Das beschädigte Boot sank, die Besatzung flüchtete in eine Rettungsinsel und löste eine Notbake aus. Ein neuseeländisches Aufklärungsflugzeug ortete die Menschen. Ein Containerschiff nahm sie am Sonntagmorgen unverletzt an Bord.
2: Ja, Stefan, ein Blick aufs Wetter. Nach dem klaren Start ziehen Wolken auf, die heute Überstunden. Es wird bedeckt bei 16 bis 18 Grad. Dazu weht Südostwind bis Stärke 5. Vor dem Südhafen liegt die Welle bei 1,5 Meter. Morgen gibt's Regen bei 16 bis 18 Grad, Südwind Stärke 4 und Wellen 1 Meter. Übermorgen folgen leichte Schauer bei bis zu 17 Grad. Ebbe ist bis 21.41 Uhr, Flut bis 3.13 Uhr. Die Sonne geht 19.07 Uhr unter und 7.30 Uhr auf.
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3: Moin am Mittwochabend, ich bin Thorsten und begrüße euch zu den Schiffsnews bei The Rock Radio Helgoland. Eure Musikwünsche für diese Stunde könnt ihr über die Wunschseite auf unserer Website schicken. Kurz nach 7, in die Musik geht's mit Suede und Trash.

Die Reederei Royal Caribbean International hat in Fort Lauderdale, Florida, Laurie J. Robinson zur Taufpatin der Legend of the Seas ernannt. Die Zeremonie ist für den 11. November 2026 geplant. Die pensionierte US-Luftwaffengeneralin war 37 Jahre in Dienst und führte NORAD sowie das US-Nordkommando. Eine Taufpatin mit dieser Führungserfahrung, das ist schon eine besondere Besetzung. An Bord gibt es 28 Restaurants und Bars, 7 Pools und Reisen in die westliche und südliche Karibik. Weiter mit Soundgarden und Jesus Christ Pose.

Kaja Kallas, die Außenbeauftragte der Europäischen Union, fordert in New York mehr Unterstützung für Aspides, den EU-Einsatz zum Schutz der Handelsschifffahrt im Roten Meer. Sie warnt vor zunehmenden Houthi-Angriffen auf Handelsschiffe an der Meerenge Bab el-Mandeb. Der Einsatz hat derzeit nur etwa 3 Schiffe. Vorgesehen waren ursprünglich mindestens 10. 3 statt 10. Für einen der 3 wichtigen Seewege der Welt wirkt das knapp. Kallas fordert deshalb mehr Schiffe und Flugzeuge, doch die EU-Staaten zögern. Jetzt Kiss mit God Gave Rock'n'Roll to You 2.

neuseeländische Marineschiffe haben Mitte September die Taiwanstraße passiert. Die Fregatte Te Mana und das Versorgungsschiff Aotearoa. Sie waren auf einem Einsatz im Indopazifik. Premierminister Christopher Luxon nannte die Passage routinemäßig, sicher und rechtmäßig. Genau dieser Gegensatz macht die Sache schwer einzuordnen. Für Neuseeland Routine, während China an seiner unveränderten Haltung zu ausländischen Durchfahrten festhält. Taiwan verweist auf die Freiheit der Schifffahrt. Durch die Taiwanstraße läuft etwa die Hälfte des weltweiten Containerverkehrs. Weiter mit den Arctic Monkeys und Brainstorm.

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1: Am 30.09.1947, heute vor 79 Jahren, wurde in Stoke Newington, London, ein Junge geboren, der als Mark Feld zur Welt kam und als Mark Bolan Rockgeschichte schreiben sollte. Sein Weg begann nicht mit donnernden Verstärkern, sondern mit akustischer Gitarre, mystischen Texten und Steve Peregrine Took an seiner Seite. Als Tyrannosaurus Rex bewegte sich Bolan durch psychedelische Folklandschaften, veröffentlichte 4 vielbeachtete Alben und landete mit Deborah den ersten kleinen Hit. Dann machte er aus dem Drachen ein Raubtier. Tyrannosaurus Rex wurde zu T-Rex. Die Gitarren wurden elektrisch, die Songs kompakter, die Bilder größer. Ride a White Swan öffnete 1970 die Tür zum Massenpublikum. Und als Bolan im März 1971 bei Top of the Pops mit Glitzer im Gesicht Hot Love sang, war der Glamrock praktisch geboren. Satin, Pailletten, Plateauschuhe, Federboas, bei ihm war Rock nicht nur Klang, sondern komplette Verwandlung. Hot Love stieg in Großbritannien auf Platz 1. Es folgten mehr als 20 Top 40 Singles, darunter Get It On, in Amerika als Bang a Gong bekannt, Metal Guru und 20th Century Boy. Bolans Einfluss reichte weit über die Charts hinaus. Freddie Mercury ließ sich von seinen Sandra Rhodes Outfits inspirieren, Johnny Marr nannte ihn ein frühes Gitarrenidol. Doch diese Geschichte hat ein abruptes Ende. Am 16. September 1977, exakt 14 Tage vor seinem 30. Geburtstag, saß Bolan mit Gloria Jones in einem lila Mini. Kurz vor 5 Uhr morgens prallte der Wagen auf Barnes Common gegen einen Baum. Mark Bolan starb sofort, 29 Jahre alt. Sein Rockshrine erinnert dort bis heute an einen Künstler, der Glamour, Pop und Gitarrenrock neu verkabelte. Und jetzt kommt genau der Song, der diese ganze Ära zum Leuchten brachte. T-Rex mit

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1: Die Nachrichten mit Elias. Hallo. In Flensburg übernimmt Konteradmiral Wilhelm Tobias Abri heute die Führung der deutschen Marine. An der Marineschule Mürwik löst er Vizeadmiral Jan-Christian Karg ab, der nach mehr als 4 Jahren an der Spitze in den Ruhestand tritt. Abri war bereits Kommandeur der Marineschule und verfügt über Einsatzerfahrung bei der NATO und im Verteidigungsministerium. Am Abend verabschiedet Verteidigungsminister Boris Pistorius Karg mit einem großen Zapfenstreich. Bei Heide im Kreis Dithmarschen verzögert sich die Übernahme des Northvolt-Geländes durch das US-Unternehmen Lüthen weiter. Nach Unternehmensangaben sind die Verhandlungen und die Arbeit am endgültigen Kaufvertrag weit fortgeschritten. Die Klärung offener rechtlicher und kommerzieller Details benötige jedoch mehr Zeit. Ursprünglich war die Übernahme für dieses Quartal geplant. Im Südpazifik, rund 460 Kilometer nördlich der Norfolk-Insel, sind 4 Segler nach einer Kollision ihrer australischen Yacht mit einem Wal gerettet worden. Das beschädigte Boot sank, die Besatzung flüchtete in eine Rettungsinsel und löste eine Notbake aus. Ein neuseeländisches Aufklärungsflugzeug ortete die Menschen. Ein Containerschiff nahm sie am Sonntagmorgen unverletzt an Bord.
2: Ja, Stefan, ein Blick aufs Wetter. Nach dem klaren Start ziehen Wolken auf, die heute Überstunden. Es wird bedeckt bei 16 bis 18 Grad. Dazu weht Südostwind bis Stärke 5. Vor dem Südhafen liegt die Welle bei 1,5 Meter. Morgen gibt's Regen bei 16 bis 18 Grad, Südwind Stärke 4 und Wellen 1 Meter. Übermorgen folgen leichte Schauer bei bis zu 17 Grad. Ebbe ist bis 21.41 Uhr, Flut bis 3.13 Uhr. Die Sonne geht 19.07 Uhr unter und 7.30 Uhr auf.

Wer am Mittwochabend noch eine kleine Runde um die Klippen dreht, kriegt den frischen Wind ja gratis dazu. Ein bisschen durchpusten hat schließlich noch keinem Inseltag geschadet. Ich bin Tore für The Rock Radio Helgoland und von der frischen Nordsee geht es jetzt direkt ab in die Wärme mit DJ John Pulzer UK und Savannah from the Begin. 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
1: Moin, Mädels.
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2: Ich bin kein Mädel.
0: Die Trottellumme Helga.
3: Ja, ich bin Radi.
0: Und der Fischbrötchenträger Finn.
4: Oh, lecker.
0: Zusammen sind sie Helgolands schrägste Vögel.
3: Hallo, meine Freunde. Ah, mir geht's so super.
2: Ja, hat er gerade Freunde gesagt.
3: Ich glaub schon. Oh, ist doch schön, oder?
2: Ja, ich weiß nicht, Helga.
3: Ha, so ein schöner Tag heute. Juhu.
2: Was ist denn daran schön, Rocky?
3: Also ich sehe Wolken und Regen und... Ach, Papalapap, es kommt doch nicht aufs Wetter an, ob's mir gut geht.
2: Nee, eher auf die Anzahl der Fischbrötchen.
3: Sind wir doch ohne Brötchen.
2: Also wenn du mich fragst, Helga, ich glaube, Rocky war wieder beim Möwopeuten.
3: Stimmt, woher weißt du das, Ernst August?
2: Ach, ich weiß auch nicht, Rocky.
3: Was ist denn ein Möwopeut?
2: Der macht aus traurigen Vögeln wieder lustige Vögel.
3: Ja, und ich habe euch alle lieb.
2: Na, über was habt ihr denn heute gesprochen, Rocky?
3: Aber wie schön das eigentlich alles ist hier. Rotfeld und die Sonne und die Fischbrötchen. Und ja.
1: Sonne?
2: Ja, beim Möwopeuten geht es um Veränderung. Damit ist eine Veränderung des eigenen Verhaltens und oder der eigenen Person gemeint. Diese Veränderung kann sich auf unsere Gedanken, unsere Gefühle und oder unser Verhalten beziehen. Und meist bezieht sie sich auf alle drei Bereiche.
3: Wow.
5: Hey, Scheißmöbel, bring mir sofort ein Fischbrötchen wieder. Oh, Mann!
3: Und was genau ist da jetzt anders, Ernst August?
2: Ja, irgendwie ist er jetzt glücklicher beim Fischbrötchen.
3: Aber ihr habt doch gar keine Ahnung. Die Welt ist schön und voller Fischbrötchen und ich habe Freunde.
2: Winde.
3: Ja, euch natürlich, oder?
2: Siehst du da hinten die Silbermöwen? Ich glaube, da sind ein paar Freunde von dir.
3: Ist das sicher?
2: Ja, geh da mal hin, Rocky.
3: Und da lang hier.
2: Ja, genau.
3: Hey!
2: Lecker. Ja, gut, die Freunde teilen ja auch, oder?
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3: Tschüss, Küken.
2: Presse, Rocky.

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Viertel vor neun, die Beine hochgelegt und den Mittwochabend ganz entspannt austrudeln lassen. Besser kann man den Feierabend auf der Insel oder auf dem Festland kaum verbringen. Ich bin Tore und wir schalten musikalisch genau den passenden Gang runter. Hier sind Winslow mit Graveyard Romance.

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1: Das Neueste mit Elias. Hallo. In Niedersachsen will die Landesregierung junge Unternehmen gezielter fördern und das Land bis 2035 wettbewerbsfähiger machen. Der Zukunftsplan konzentriert bestehende Mittel auf künstliche Intelligenz, Robotik, Biotechnologie, Kreislaufwirtschaft und Energie. Eine neue Anlaufstelle soll Start-ups bei der Suche nach öffentlichen und privaten Geldern unterstützen. Aus Hochschulen hervorgegangene Firmen sollen zudem Räume und Technik länger nutzen dürfen. Wirtschaftsverbände begrüßen den Plan, fordern aber eine rasche Umsetzung und weniger Bürokratie. In Flensburg übernimmt Konteradmiral Wilhelm Tobias Abri heute die Führung der deutschen Marine. An der Marineschule Mürwik löst er Vizeadmiral Jan-Christian Karg ab, der nach mehr als 4 Jahren an der Spitze in den Ruhestand tritt. Abri war bereits Kommandeur der Marineschule und verfügt über Einsatzerfahrung bei der NATO und im Verteidigungsministerium. Am Abend verabschiedet Verteidigungsminister Boris Pistorius Karg mit einem großen Zapfenstreich. Im Südpazifik, rund 460 Kilometer nördlich der Norfolk-Insel, sind 4 Segler nach einer Kollision ihrer australischen Yacht mit einem Wal gerettet worden. Das beschädigte Boot sank. Die Besatzung flüchtete in eine Rettungsinsel und löste eine Notbake aus. Ein neuseeländisches Aufklärungsflugzeug ortete die Menschen. Ein Containerschiff nahm sie am Sonntagmorgen unverletzt an Bord.
2: Ja, Stefan, ein Blick aufs Wetter. Nach dem klaren Start ziehen Wolken auf, die heute Überstunden. Es wird bedeckt bei 16 bis 18 Grad. Dazu weht Südostwind bis Stärke 5. Vor dem Südhafen liegt die Welle bei 1,5 Meter. Morgen gibt's Regen bei 16 bis 18 Grad, Südwind Stärke 4 und Wellen 1 Meter. Übermorgen folgen leichte Schauer bei bis zu 17 Grad. Ebbe ist bis 21.41 Uhr, Flut bis 3.13 Uhr. Die Sonne geht 19.07 Uhr unter und 7.30 Uhr auf.
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3: Guten Abend, ich bin Stefan und begrüße euch zur Musikbox. Diesen Mittwochabend könnt ihr mitgestalten. Schickt euren Musikwunsch über die Wunschseite auf unserer Website. Kurz nach 9. Und jetzt gibt's Katie Tunstall mit Black Horse and the Cherry Tree. Radioversion.

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2: Nach so viel Energie tut eine kleine Pause an diesem Mittwochabend eigentlich ganz gut. Aber statt die Füße komplett hochzulegen, schalten wir lieber auf echte Emotionen um. Wer braucht schließlich Schlaf, wenn man mit voller Seele mitsingen kann? Aus ihrem Debütalbum von 1988 kommt jetzt eine Stimme, die direkt unter die Haut geht. Hier ist Melissa Etheridge mit Like the Way.

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Heute Streit um die Ladung. Vor Helgoland strandete am 29. September 1650 eine Schnack aus Harlingen, ein Frachtensegler für den Küstenverkehr. In ihrem Bauch lagen 600 Ochsenhäute, dazu 50 Tonnen Hafer und 8 Tonnen Fleisch. Für die Insel war das keine herrenlose Beute. Die Helgoländer mussten Waren bergen, bewachen und ihren Anteil mit den Eigentümern aushandeln. Die Kaufleute waren selbst vor Ort und einigten sich mit den Inselbewohnern. Sie zahlten ihnen 240 Einheiten für ihren Anteil, während der Schiffer sein Schiff zurückerhielt. Doch die vielen Waren brachten heftigen Streit zwischen Kaufleuten, Landvogt und Helgoländern. Der Landvogt saß deshalb in Gottorf in Haft und kam bald wieder frei.

Manche Abende auf der Insel brauchen wirklich nicht viel mehr als ein bisschen Ruhe zum Durchatmen. Der Trubel am Südstrand ist vorbei und die Gedanken werden ganz von allein etwas langsamer. Für genau dieses Gefühl kommt hier ein Klassiker aus dem Jahr 1997. Bob Dylan mit Make You Feel My Love.

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1: Hier sind die wichtigsten Nachrichten des Tages. Ich bin Sascha. In Niedersachsen will die Landesregierung junge Unternehmen gezielter fördern und das Land bis 2035 wettbewerbsfähiger machen. Der Zukunftsplan konzentriert bestehende Mittel auf künstliche Intelligenz, Robotik, Biotechnologie, Kreislaufwirtschaft und Energie. Eine neue Anlaufstelle soll Start-ups bei der Suche nach öffentlichen und privaten Geldern unterstützen. Aus Hochschulen hervorgegangene Firmen sollen zudem Räume und Technik länger nutzen dürfen. Wirtschaftsverbände begrüßen den Plan, fordern aber eine rasche Umsetzung und weniger Bürokratie. In Flensburg übernimmt Konteradmiral Wilhelm Tobias Abri heute die Führung der deutschen Marine. An der Marineschule Mürwik löst er Vizeadmiral Jan-Christian Karg ab, der nach mehr als 4 Jahren an der Spitze in den Ruhestand tritt. Abri war bereits Kommandeur der Marineschule und verfügt über Einsatzerfahrung bei der NATO und im Verteidigungsministerium. Am Abend verabschiedet Verteidigungsminister Boris Pistorius Karg mit einem großen Zapfenstreich. Im Südpazifik, rund 460 Kilometer nördlich der Norfolk-Insel, sind 4 Segler nach einer Kollision ihrer australischen Yacht mit einem Wal gerettet worden. Das beschädigte Boot sank, die Besatzung flüchtete in eine Rettungsinsel und löste eine Notbake aus. Ein neuseeländisches Aufklärungsflugzeug ortete die Menschen. Ein Containerschiff nahm sie am Sonntagmorgen unverletzt an Bord. Und nun zum Wetter. Molly?
2: Ja, Sascha, ein Blick aufs Wetter. Heute bleibt es 16 bis 19 Grad. Südostwind bis Stärke 5 und Wellen um 1 Meter vor dem Südhafen. Morgen gibt's bei 16 bis 18 Grad zu 85% Regen. Südwind erreicht Stärke 4, die Wellen bleiben Meter hoch. Übermorgen bleibt's bei 16 bis 17 Grad bedeckt mit Westwind. Ebbe läuft noch bis 21.41 Uhr, Flut bis 3.13 Uhr. Die Sonne geht um 7.30 Uhr auf und um 19.04 Uhr unter. Hinter Wolken, eher im Homeoffice.
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3: Guten Abend zum Nachtschwärmer bei The Rock Radio Helgoland. Ich bin Ralf. Am Mittwochabend dürft ihr euch gern noch einen Titel wünschen. Über die Musikwunschseite auf unserer Website. Ich wünsche euch entspannte Stunden. Kurz nach 10. Jetzt folgen Mumford & Sons mit Hopeless Wanderer.

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gemeindeeigenen Bauhof in die Gemeindevertretung Helgoland bringen. Der Antrag steht am 30. September als Tagesordnungspunkt 10 auf der Sitzung. Direkt danach geht es um den Bebauungsplan für rund 6000 Quadratmeter nordwestlich der Versorgungsbetriebe, vorgesehen als Fläche für den Gemeinbedarf mit Zweck Bauhof. Auf dem Papier ist also schon Platz für einen Bauhof da. Organisatorisch gibt es ihn damit noch nicht. Eigene Beschäftigte und Werkstätten sind nicht automatisch beschlossen. Der Antrag hängt zudem von den Empfehlungen der Ausschüsse ab. Weiter mit Billy Joel und The Ballad

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40 Jahre mussten die Niederländer auf einen ESC-Sieg warten, bis Duncan Lawrence mit dieser Ballade kam. Wer so viel Geduld hat, steckt am späten Mittwochabend sicher auch ein bisschen Herzschmerz weg. Wir drehen die Stimmung jetzt jedenfalls wieder ordentlich auf. Ich bin Ralf und hier sind Coldplay mit Every Teardrop

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1: Das Neueste mit Elias. Hallo. In Niedersachsen will die Landesregierung junge Unternehmen gezielter fördern und das Land bis 2035 wettbewerbsfähiger machen. Der Zukunftsplan konzentriert bestehende Mittel auf künstliche Intelligenz, Robotik, Biotechnologie, Kreislaufwirtschaft und Energie. Eine neue Anlaufstelle soll Start-ups bei der Suche nach öffentlichen und privaten Geldern unterstützen. Aus Hochschulen hervorgegangene Firmen sollen zudem Räume und Technik länger nutzen dürfen. Wirtschaftsverbände begrüßen den Plan, fordern aber eine rasche Umsetzung und weniger Bürokratie. In Flensburg übernimmt Konteradmiral Wilhelm Tobias Abri heute die Führung der deutschen Marine. An der Marineschule Mürwik löst er Vizeadmiral Jan-Christian Karg ab, der nach mehr als 4 Jahren an der Spitze in den Ruhestand tritt. Abri war bereits Kommandeur der Marineschule und verfügt über Einsatzerfahrung bei der NATO und im Verteidigungsministerium. Am Abend verabschiedet Verteidigungsminister Boris Pistorius Karg mit einem großen Zapfenstreich. Im Südpazifik, rund 460 Kilometer nördlich der Norfolk-Insel, sind 4 Segler nach einer Kollision ihrer australischen Yacht mit einem Wal gerettet worden. Das beschädigte Boot sank. Die Besatzung flüchtete in eine Rettungsinsel und löste eine Notbake aus. Ein neuseeländisches Aufklärungsflugzeug ortete die Menschen. Ein Containerschiff nahm sie am Sonntagmorgen unverletzt an Bord.
2: Ja, Sascha, ein Blick aufs Wetter. Heute bleibt es 16 bis 19 Grad. Südostwind bis Stärke 5 und Wellen um 1 Meter vor dem Südhafen. Morgen gibt's bei 16 bis 18 Grad zu 85% Regen. Südwind erreicht Stärke 4, die Wellen bleiben Meter hoch. Übermorgen bleibt's bei 16 bis 17 Grad bedeckt mit Westwind. Ebbe läuft noch bis 21.41 Uhr, Flut bis 3.13 Uhr. Die Sonne geht um 7.30 Uhr auf und um 19.04 Uhr unter. Hinter Wolken, eher im Homeoffice.
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3: Kurz nach 11. Schön, dass ihr an diesem Mittwoch noch dabei seid. Die letzte Stunde des Tages liegt vor uns. Und wer mag, schickt seinen Musikwunsch über die Wunschseite auf der Website. Den Auftakt übernimmt jetzt Santiano mit Wellerman.

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Wirtshaus in Elmshorn soll der Haushalt 2027 der Gemeinde Helgoland besprochen werden. Am Donnerstag, dem 26. November, mit Bürgermeister Thorsten Pollmann, der Verwaltungsspitze, dem Innenministerium und der Gemeindeprüfungsanstalt. Für 2026 plant Helgoland mit einem Fehlbetrag von rund 16,7 Millionen Euro. Ein Inselhaushalt, dessen nächste Runde also auf dem Festland stattfindet. Zumindest räumlich ein anderer Rahmen. Der Raum ist auf 20 Personen begrenzt. Eine Videokonferenz ist nicht vorgesehen. Jetzt The Dubliners und The Pogues mit The Irish Rover.

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1: Am 30.09.1947, heute vor 79 Jahren, wurde in Stoke Newington, London, ein Junge geboren, der als Mark Feld zur Welt kam und als Mark Bolan Rockgeschichte schreiben sollte. Sein Weg begann nicht mit donnernden Verstärkern, sondern mit akustischer Gitarre, mystischen Texten und Steve Peregrine Took an seiner Seite. Als Tyrannosaurus Rex bewegte sich Bolan durch psychedelische Folklandschaften, veröffentlichte 4 vielbeachtete Alben und landete mit Deborah den ersten kleinen Hit. Dann machte er aus dem Drachen ein Raubtier. Tyrannosaurus Rex wurde zu T-Rex. Die Gitarren wurden elektrisch, die Songs kompakter, die Bilder größer. Ride a White Swan öffnete 1970 die Tür zum Massenpublikum. Und als Bolan im März 1971 bei Top of the Pops mit Glitzer im Gesicht Hot Love sang, war der Glamrock praktisch geboren. Satin, Pailletten, Plateauschuhe, Federboas. Bei ihm war Rock nicht nur Klang, sondern komplette Verwandlung. Hot Love stieg in Großbritannien auf Platz 1. Es folgten mehr als 20 Top 40 Singles, darunter Get It On, in Amerika als Bang a Gong bekannt, Metal Guru und 20th Century Boy. Bolans Einfluss reichte weit über die Charts hinaus. Freddie Mercury ließ sich von seinen Sandra Rhodes Outfits inspirieren, Johnny Marr nannte ihn ein frühes Gitarrenidol. Doch diese Geschichte hat ein abruptes Ende. Am 16. September 1977, exakt 14 Tage vor seinem 30. Geburtstag, saß Bolan mit Gloria Jones in einem lila Mini. Kurz vor 5 Uhr morgens prallte der Wagen auf Barnes Common gegen einen Baum. Mark Bolan starb sofort, 29 Jahre alt. Sein Rockshrine erinnert dort bis heute an einen Künstler, der Glamour, Pop und Gitarrenrock neu verkabelte. Und jetzt kommt genau der Song, der diese ganze Ära zum Leuchten brachte. T-Rex mit

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1: Das Neueste. Hier ist Elias. Hallo. In Niedersachsen will die Landesregierung junge Unternehmen gezielter fördern und das Land bis 2035 wettbewerbsfähiger machen. Der Zukunftsplan konzentriert bestehende Mittel auf künstliche Intelligenz, Robotik, Biotechnologie, Kreislaufwirtschaft und Energie. Eine neue Anlaufstelle soll Start-ups bei der Suche nach öffentlichen und privaten Geldern unterstützen. Aus Hochschulen hervorgegangene Firmen sollen zudem Räume und Technik länger nutzen dürfen. Wirtschaftsverbände begrüßen den Plan, fordern aber eine rasche Umsetzung und weniger Bürokratie. In Flensburg übernimmt Konteradmiral Wilhelm Tobias Abri heute die Führung der deutschen Marine. An der Marineschule Mürwik löst er Vizeadmiral Jan-Christian Karg ab, der nach mehr als 4 Jahren an der Spitze in den Ruhestand tritt. Abri war bereits Kommandeur der Marineschule und verfügt über Einsatzerfahrung bei der NATO und im Verteidigungsministerium. Am Abend verabschiedet Verteidigungsminister Boris Pistorius Karg mit einem großen Zapfenstreich. Im Südpazifik, rund 460 Kilometer nördlich der Norfolk-Insel, sind 4 Segler nach einer Kollision ihrer australischen Yacht mit einem Wal gerettet worden. Das beschädigte Boot sank. Die Besatzung flüchtete in eine Rettungsinsel und löste eine Notbake aus. Ein neuseeländisches Aufklärungsflugzeug ortete die Menschen. Ein Containerschiff nahm sie am Sonntagmorgen unverletzt an Bord.
2: Ja, Sascha, ein Blick aufs Wetter. Heute bleibt es 16 bis 19 Grad. Südostwind bis Stärke 5 und Wellen um 1 Meter vor dem Südhafen. Morgen gibt's bei 16 bis 18 Grad zu 85% Regen. Südwind erreicht Stärke 4, die Wellen bleiben Meter hoch. Übermorgen bleibt's bei 16 bis 17 Grad bedeckt mit Westwind. Ebbe läuft noch bis 21.41 Uhr, Flut bis 3.13 Uhr. Die Sonne geht um 7.30 Uhr auf und um 19.04 Uhr unter. Hinter Wolken, eher im Homeoffice.

draußen auf der Düne unterwegs ist, spürt den frischen Nachtwind auf Helgoland extrem deutlich. Seid ihr wirklich noch wach oder tut ihr nur so, um den Donnerstag sauber einzuläuten? Ich bin Ralf bei The Rock Radio Helgoland und wir schalten jetzt ein paar Gangstufen zurück. Hier ist Trini Lopez

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1: Das Neueste mit Elias. Hallo. In Niedersachsen will die Landesregierung junge Unternehmen gezielter fördern und das Land bis 2035 wettbewerbsfähiger machen. Der Zukunftsplan konzentriert bestehende Mittel auf künstliche Intelligenz, Robotik, Biotechnologie, Kreislaufwirtschaft und Energie. Eine neue Anlaufstelle soll Start-ups bei der Suche nach öffentlichen und privaten Geldern unterstützen. Aus Hochschulen hervorgegangene Firmen sollen zudem Räume und Technik länger nutzen dürfen. Wirtschaftsverbände begrüßen den Plan, fordern aber eine rasche Umsetzung und weniger Bürokratie. In Flensburg übernimmt Konteradmiral Wilhelm Tobias Abri heute die Führung der deutschen Marine. An der Marineschule Mürwik löst er Vizeadmiral Jan-Christian Karg ab, der nach mehr als 4 Jahren an der Spitze in den Ruhestand tritt. Abri war bereits Kommandeur der Marineschule und verfügt über Einsatzerfahrung bei der NATO und im Verteidigungsministerium. Am Abend verabschiedet Verteidigungsminister Boris Pistorius Karg mit einem großen Zapfenstreich. Im Südpazifik, rund 460 Kilometer nördlich der Norfolk-Insel, sind 4 Segler nach einer Kollision ihrer australischen Yacht mit einem Wal gerettet worden. Das beschädigte Boot sank. Die Besatzung flüchtete in eine Rettungsinsel und löste eine Notbake aus. Ein neuseeländisches Aufklärungsflugzeug ortete die Menschen. Ein Containerschiff nahm sie am Sonntagmorgen unverletzt an Bord.
2: Ja, Sascha, ein Blick aufs Wetter. Heute bleibt es 16 bis 19 Grad. Südostwind bis Stärke 5 und Wellen um 1 Meter vor dem Südhafen. Morgen gibt's bei 16 bis 18 Grad zu 85% Regen. Südwind erreicht Stärke 4, die Wellen bleiben Meter hoch. Übermorgen bleibt's bei 16 bis 17 Grad bedeckt mit Westwind. Ebbe läuft noch bis 21.41 Uhr, Flut bis 3.13 Uhr. Die Sonne geht um 7.30 Uhr auf und um 19.04 Uhr unter. Hinter Wolken, eher im Homeoffice.

hat's ja schon ein gutes Radioprogramm gegen die große Stille auf dem Felsen. Der Typ im Stones-Song musste dafür immerhin bis nach Kalifornien fahren. Bei uns auf der Insel geht das deutlich schneller. Ich bin Ralf und wir schieben direkt den nächsten Klassiker nach. Hier sind Hall & Oates mit I Can't Go For That.

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1: Das Neueste mit Elias. Hallo. In Niedersachsen will die Landesregierung junge Unternehmen gezielter fördern und das Land bis 2035 wettbewerbsfähiger machen. Der Zukunftsplan konzentriert bestehende Mittel auf künstliche Intelligenz, Robotik, Biotechnologie, Kreislaufwirtschaft und Energie. Eine neue Anlaufstelle soll Start-ups bei der Suche nach öffentlichen und privaten Geldern unterstützen. Aus Hochschulen hervorgegangene Firmen sollen zudem Räume und Technik länger nutzen dürfen. Wirtschaftsverbände begrüßen den Plan, fordern aber eine rasche Umsetzung und weniger Bürokratie. In Flensburg übernimmt Konteradmiral Wilhelm Tobias Abri heute die Führung der deutschen Marine. An der Marineschule Mürwik löst er Vizeadmiral Jan-Christian Karg ab, der nach mehr als 4 Jahren an der Spitze in den Ruhestand tritt. Abri war bereits Kommandeur der Marineschule und verfügt über Einsatzerfahrung bei der NATO und im Verteidigungsministerium. Am Abend verabschiedet Verteidigungsminister Boris Pistorius Karg mit einem großen Zapfenstreich. Im Südpazifik, rund 460 Kilometer nördlich der Norfolk-Insel, sind 4 Segler nach einer Kollision ihrer australischen Yacht mit einem Wal gerettet worden. Das beschädigte Boot sank, die Besatzung flüchtete in eine Rettungsinsel und löste eine Notbake aus. Ein neuseeländisches Aufklärungsflugzeug ortete die Menschen. Ein Containerschiff nahm sie am Sonntagmorgen unverletzt an Bord.
2: Ja, Sascha, ein Blick aufs Wetter. Heute bleibt es 16 bis 19 Grad. Südostwind bis Stärke 5 und Wellen um 1 Meter vor dem Südhafen. Morgen gibt es bei 16 bis 18 Grad zu 85% Regen. Südwind erreicht Stärke 4, die Wellen bleiben Meter hoch. Übermorgen bleibt es bei 16 bis 17 Grad bedeckt mit Westwind. Ebbe läuft noch bis 21.41 Uhr, Flut bis 3.13 Uhr. Die Sonne geht um 7.30 Uhr auf und um 19.04 Uhr unter. Hinter Wolken, eher im Homeoffice.